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Hohenkremmen in Brandenburg. Ein Gutshof zwischen Linden und Teichen. Effi ist 17. Sie lacht, sie rennt, sie klettert. Sie träumt von fernen Ländern und Abenteuern. Dann kam Baron von Innstetten. Alt, ernst angesehen. Ein Freund ihrer Eltern. Er bat um ihre Hand. Er ist ein Mann von Zukunft, sagten sie. Effi nickte, lächelte und wusste nicht, dass Zukunft auch Schicksal heißen kann.

Kessin, die Ostsee, Wind, Möwen, Nebel. Kessin, ein Ort am Rande der Welt. Und das Haus, riesengroß, kühl, von Geschichten durchweht. Effi hörte nachts Schritte auf dem Dachboden. Man sprach von einem Chinesen, der dort einst gestorben war. Aber vielleicht war es auch nur die Einsamkeit, die ging und kam wie ein Geist. Baron in Städten war pflichtbewusst, aufmerksam, aber fern. Seine Liebe war Disziplin, sein Herz verschlossen. Effi lachte immer seltener. Sie schrieb an ihre Mutter: »Ich fühle mich wie eine Schauspielerin in einem Stück, dessen Text ich nicht kenne.«

dann kam Major Crampas. Charmant, laut, gefährlich. Er lachte, wo in Städten schwieg, und sah Effi an, als wäre sie lebendig. Ein Reitweg am Strand, ein Brief, ein Kuss, und die Grenze war überschritten. Doch das Glück dauerte nur einen Sommer. Crampas ritt davon. Effi blieb. Die Jahre vergingen. Die Schuld blieb wie eine Farbe, die nicht verblasst. 6 Jahre später. Zufall, Schicksal. Ein alter Brief, vergessen in einem Schreibtisch. In Städten las. Sein Gesicht blieb ruhig. Aber in ihm war alles entschieden. Er forderte Crampas zum Duell. 2 Schüsse. Ein Tod. Dann ging er nach Hause. Und er ließ Effi gehen. Keine Wut, kein Schrei. Nur Ordnung, Pflicht und das Ende eines Lebens, das nie ihr eigenes war.

Effi lebte allein in Berlin, krank, verarmt, verlassen. Die Gesellschaft wandte sich ab, die Freunde schwiegen. Nur Rollo, der Hund, der lief ihr noch entgegen, als sie ihn zufällig wieder sah. In diesem Augenblick verzieh sie allen, auch sich selbst. Sie starb in Hohenkremmen, wo alles begonnen hatte. Die Mutter saß an ihrem Bett, hielt ihre Hand, und draußen rauschte der Wind in den Linden. »Ach, Luise, das ist ein zu weites Feld«, sagte der Vater, als man von ihr sprach. »Ein Satz, ein Grab und eine Geschichte, die noch lange weiterklang, von einer Frau, die doch nur leben wollte.«

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1: Ich bin Christian Lang. In den USA hat nach dem Senat auch das Repräsentantenhaus für ein Sanktionsgesetz gestimmt, um Russland wegen des Ukraine-Kriegs stärker unter Druck zu setzen. Neben direkten Strafmaßnahmen gegen russische Politiker und Firmen soll das Gesetz die russischen Öl- und Gasexporte stärker eindämmen. Tina Eck berichtet.
2: Präsident Trump muss nur noch unterschreiben und dass er das tun will, hat er schon angekündigt. Mit dem Gesetz kann er die 5 größten Käufer von russischem Öl und Gas mit Sanktionen belegen und auch jene Länder bestrafen, die Russland dabei helfen, Energiesanktionen zu umgehen. Vor allem China und Indien beziehen viel russisches Erdöl und diese Maßnahme könnte nun die Handelsbeziehungen weiter strapazieren. Der Kongress aber setzt mit dem Gesetz Kreml-Chef Putin unter Druck und auch Trump, auf Putin einzuwirken, den Krieg zu beenden.
1: Soziale Netzwerke sollen für Kinder unter 13 Jahren in der EU künftig tabu sein. Das wünscht sich EU-Kommissionspräsidentin von der Leyen. Am Donnerstag will sie in Straßburg den formellen Vorschlag der EU-Kommission vorstellen. Bevor ein Mindestalter wirklich kommt, müssen aber noch das EU-Parlament und die Mitgliedstaaten zustimmen. Das kann Monate oder sogar Jahre dauern. Im tschechischen Atomkraftwerk Temelin, 60 Kilometer von der deutschen Grenze entfernt, hat es eine Panne gegeben. Der Reaktorblock 2 wurde außerplanmäßig heruntergefahren und vom Netz getrennt. Der Grund eine Fehlfunktion im Steuersystem. Techniker haben ein Bauteil ausgetauscht, weitere Kontrollen laufen noch. Der Betreiber rechnet damit, dass der Reaktor heute wieder ans Netz gehen wird. Zum Fußball. Trotz schwacher Chancenverwertung ist Bayer Leverkusen mit einem Heimsieg in die Euroleague gestartet. Beim ersten internationalen Auftritt unter ihrem neuen Trainer Martinez setzte sich die Werkself mit 2:0 gegen den slowenischen Fußballmeister NK Celje durch. Am 15. Oktober geht's für Leverkusen in der Euroleague weiter. Dann muss man gegen Lech Posen ran.
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1: Ich bin Christian Lang. In den USA haben sowohl der Senat als auch das Repräsentantenhaus für ein neues Sanktionsgesetz gegen Russland gestimmt. Damit sollen russische Politiker und Unternehmer härter getroffen und vor allem die Öl- und Gasexporte eingeschränkt werden. Damit finanziert Russland seinen Angriffskrieg gegen die Ukraine. Im Repräsentantenhaus bekam das Gesetz eine breite Mehrheit von 262 zu 159 Stimmen. Jetzt geht es zur Unterschrift an US-Präsident Trump, der bereits seine Zustimmung signalisiert hat. Bundeswirtschaftsministerin Reiche schlägt zur Entlastung der Autofahrer vor, die Mehrwertsteuer für Benzin vorübergehend von 19 auf 7% zu senken. Eine solche Senkung könnte dort ansetzen, wo die Belastung unmittelbar spürbar sei, nämlich direkt an der Zapfsäule, so Reiche. Ähnlich sieht das Unionsfraktionschef Frei. Er sagte am Abend bei NTV,
2: dass die stark gestiegenen Preise dazu führen, dass auf alles ja nochmal eine deutlich höhere Mehrwertsteuer draufkommt. Das heißt, der Staat profitiert davon, dass der Rohölpreis höher ist. Davon etwas zurückzugeben und statt 19 nur 7% Mehrwertsteuer zu verlangen, wäre deswegen eine naheliegende Maßnahme.
1: 4 Tage vor der Landtagswahl in Mecklenburg-Vorpommern haben sich SPD-Ministerpräsidentin Schwesig und ihr Herausforderer von der AfD, Holm, ein TV-Duell geliefert. Vor allem Schwesig, die in den letzten Umfragen mit ihrer SPD aufgeholt hatte, war im Angriffsmodus. Schwesig beklagte beim Thema Migration, dass die AfD Hass und Hetze verbreitet. Die Ära von Jürgen Klopp geht jetzt so richtig los. In genau einer Woche feiert Klopp seine Premiere als Bundestrainer beim Spiel gegen die Niederlande. Heute Vormittag um 10 stellt er den Kader für seine ersten 4 Spiele vor. Über 50 Spieler stehen dabei in der engeren Auswahl. 30 davon will er für die ersten Spiele einladen.
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1: Ich bin Christian Lang, guten Morgen. In den USA hat nach dem Senat auch das Repräsentantenhaus für ein Sanktionsgesetz gestimmt, um Russland wegen des Ukraine-Kriegs stärker unter Druck zu setzen. Neben direkten Strafmaßnahmen gegen russische Politiker und Firmen soll das Gesetz die russischen Öl- und Gasexporte stärker eindämmen. Damit finanziert Russland seinen Angriffskrieg auf die Ukraine. Tina Eck berichtet.
2: Präsident Trump muss nur noch unterschreiben und dass er das tun will, hat er schon angekündigt. Mit dem Gesetz kann er die 5 größten Käufer von russischem Öl und Gas mit Sanktionen belegen und auch jene Länder bestrafen, die Russland dabei helfen, Energiesanktionen zu umgehen. Vor allem China und Indien beziehen viel russisches Erdöl und diese Maßnahme könnte nun die Handelsbeziehungen weiter strapazieren. Der Kongress aber setzt mit dem Gesetz Kreml-Chef Putin unter Druck und auch Trump, auf Putin einzuwirken, den Krieg zu beenden.
1: Soziale Netzwerke sollen für Kinder unter 13 Jahren in der EU künftig tabu sein. Das wünscht sich EU-Kommissionspräsidentin von der Leyen. Heute Vormittag will sie in Straßburg den formellen Vorschlag der EU-Kommission vorstellen. Bevor ein Mindestalter wirklich kommt, müssen aber noch das EU-Parlament und die Mitgliedstaaten zustimmen. Das kann Monate oder sogar Jahre dauern. OpenAI, der Entwickler von ChatGPT, hat neue Fälle gemeldet, in denen sich seine KI in Tests unerwartet oder besorgniserregend verhalten hat. So hat ein Modell versucht, eigene Dateien ins Netz zu stellen, um sie später als scheinbare Quelle zu nutzen. In einem anderen Test sind fehlende Daten erfunden worden, ohne dass ChatGPT das zugegeben hat. Zum Fußball. Trotz schwacher Chancenverwertung ist Bayer Leverkusen mit einem Heimsieg in die Euroleague gestartet. Beim ersten internationalen Auftritt unter ihrem neuen Trainer Martinez setzte sich die Werkself mit 2:0 gegen den slowenischen Fußballmeister NK Celje durch. Am 15. Oktober geht's für Leverkusen in der Euroleague weiter. Dann muss man gegen Lech Posen ran.
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1: Ich bin Angela Kress. Guten Morgen. Wie kann verhindert werden, dass Banden EU-Bürger hier in Scheinjobs bringen und Sozialleistungen abkassieren? Dazu gibt es von der Regierung jetzt einen Aktionsplan und den findet der Landkreistag gut. Hauptgeschäftsführer Ruge sagte dem Tagesspiegel, dass es richtig wäre, den Datenaustausch zwischen den Behörden zu verbessern und Schlupflöcher zu schließen. Geplant ist zum Beispiel, dass Zuwanderer mit sehr wenig Arbeitsleistung nicht mehr regelmäßig Geld vom Amt bekommen sollen. Während die Bundesregierung darüber berät, wie Autofahrer hierzulande entlastet werden können, steigen die Preise an den Tankstellen jeden Tag weiter. Ob es eine Lösung gibt, die schon ab Oktober greift und welche das sein wird, ist weiter unklar. Diana Kramer berichtet.
2: Möglich ist zum Beispiel, dass die Mehrwertsteuer auf Benzin und Diesel von 19% auf 7% gesenkt wird oder, wie schon beim Tankrabatt im Frühjahr, die Energiesteuer gesenkt wird. Die Entscheidung dafür war seinerzeit schnell gefallen, sagt Unionsfraktionschef Thorsten Frey. Deshalb könnte es auch dieses Mal zügig gehen. Auch wenn es ambitioniert sei, es könnte zum 1. Oktober gelingen, sagte Frey in der ARD-Sendung Maischberger.
1: Wo sollte man auf jeden Fall bargeldlos bezahlen können? Auf jeden Fall im Restaurant haben über 70% der Teilnehmenden in einer Umfrage gesagt, dicht gefolgt vom Supermarkt und dem Einzelhandel. Auf Volksfesten oder Wochenmärkten zum Beispiel findet es nur rund ein Drittel wichtig. Im Vergleich zu einer YouGov-Umfrage letztes Jahr wünschen sich in allen Kategorien mehr Menschen bargeldlose Bezahlmöglichkeiten. Die Ära von Jürgen Klopp geht jetzt so richtig los. In genau einer Woche feiert Klopp seine Premiere als Fußball-Bundestrainer beim Spiel gegen die Niederlande in der Nations League. Heute Vormittag um 10 Uhr stellt er den Kader für seine ersten 4 Spiele vor. Und in der Europa League ist Leverkusen mit einem Heimsieg gestartet. Die Werkself setzte sich mit 2:0 gegen den slowenischen Meister Celje durch.
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1: Ich bin Angela Kress. Guten Morgen. Bargeld scheint weiter auf dem Rückmarsch zu sein. Einer Umfrage zufolge wollen immer mehr Menschen an bestimmten Orten lieber mit Karte zahlen, vor allem in Restaurants und Supermärkten. Ronny Thorau berichtet.
2: In manchen Restaurants und Läden gibt es ja aber durchaus noch Cash-Only-Schilder. In der Bundesregierung wird da gerade ein Vorstoß abgestimmt, Geschäfte und Restaurants zu mindestens einer digitalen Zahlungsoption zu verpflichten. An einigen Orten akzeptieren viele Menschen aber laut der YouGov-Umfrage gerne noch reine Barzahlung, nämlich bei Volksfesten, Wochen- und Flohmärkten.
1: Gerade gibt es ja immer wieder Meldungen, dass KI-Software für Zwischenfälle sorgt, jetzt wieder vom ChatGPT-Entwickler OpenAI. In Tests habe sich die künstliche Intelligenz unerwartet und besorgniserregend verhalten. Zum Beispiel soll ein Modell versucht haben, selbst erstellte Daten ins Netz hochzuladen, nur um sie bei Antworten als Quelle vorweisen zu können. In einem anderen Fall erfand die KI angefragte Daten, weil sie die Infos nicht finden konnte und das verschweigen wollte. Der Klimawandel kann den Geschmack und die Qualität von Lebensmitteln verändern. Salatpflanzen schießen zum Beispiel schneller in die Höhe und werden bitter, schreibt der britische Independent. Forscher fanden demnach auch heraus, dass Tomaten ab 35 Grad weniger von den Hormonen produzieren, die wichtig für den Reifeprozess sind. Und Reis kann stärker mit Arsen belastet sein. Die Forscher hatten mehrere Studien ausgewertet. Leverkusen ist mit einem Heimsieg in die Fußball-Europa League gestartet. Beim ersten internationalen Auftritt unter ihrem neuen Trainer Carles Martinez setzte sich die Werkself mit 2:0 gegen den slowenischen Meister Celje durch. Heute Abend startet Hoffenheim beim griechischen Vertreter Ofi Kreta in die Europa League-Saison. Anstoß ist um 18.45 Uhr.
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Kennen Sie dieses Kribbeln kurz bevor es ernst wird? Die Hände werden feucht, der Puls geht hoch und plötzlich denkt man, hoffentlich geht alles gut. Genau das ist Lampenfieber. Und tatsächlich ist das etwas ziemlich Gutes. Ich kenne das auch nur zu gut bei Live-Moderationen, bei Außenreportagen oder Auftritten auf der Bühne. Lampenfieber bedeutet erstmal nur, etwas ist uns wichtig. Unser Körper schaltet auf Empfang, wir werden wacher, konzentrierter und oft sogar leistungsfähiger. Ohne diese kleine Portion Nervosität würden viele Auftritte wahrscheinlich ziemlich langweilig wirken. Ob auf der Bühne, vor einer Prüfung oder bei einer wichtigen Präsentation. Ein bisschen Adrenalin sorgt dafür, dass wir aufmerksam bleiben und unser Bestes geben. Spannend ist auch, selbst erfahrene Musiker und Musikerinnen, Schauspieler oder Moderatoren sagen, dass das Lampenfieber nie ganz verschwindet. Und das ist völlig okay. Der Trick ist nicht, es loszuwerden, sondern es für sich zu nutzen. Also, wenn vor dem nächsten großen Moment die Knie ein wenig weich werden, dann denken Sie daran, Ihr Körper will Ihnen nicht schaden. Er sagt nur, Achtung, das hier zählt gerade wirklich. Und genau deshalb kann Lampenfieber sogar ein ziemlich guter Begleiter sein.

Musik im Garten. Das klingt erstmal romantisch, ist aber offenbar echte Wissenschaft. In der Toskana läuft seit 10 Jahren ein außergewöhnliches Experiment. Forscher der Universität Florenz begleiten Weinreben, die rund um die Uhr Mozart, Vivaldi und Haydn hören. Genau. Das Ergebnis? Mehr Laub, aromatischere Trauben und offenbar auch gesündere Pflanzen. Und damit nicht genug. Schon in den 60er Jahren stellte der indische Botaniker Dr. T.C. Singh fest, dass Reispflanzen mit Musik schneller wachsen. Später bestätigten westliche Studien ähnliche Effekte. Besonders spannend ist eine Untersuchung aus dem Jahr 2024. Bok Choy-Pflanzen, die täglich Bachs brandenburgische Konzerte hörten, entwickelten kräftigere Wurzeln und mehr Blätter als Pflanzen mit Rockmusik oder kompletter Stille. Der Grund dafür liegt offenbar in den Schwingungen. Pflanzen haben zwar keine Ohren, reagieren aber extrem sensibel auf Vibrationen. Bestimmte Frequenzen zwischen 100 und 500 Hertz können den Stoffwechsel anregen und Wachstumsprozesse fördern. Zu laute oder aggressive Töne dagegen bedeuten Stress für die Pflanzen. Vielleicht ist klassische Musik also nicht nur Wellness für uns Menschen, sondern auch für Rosen, Kräuter oder Tomaten auf dem Balkon. Und wer weiß, vielleicht schmecken die Erdbeeren im Garten mit ein bisschen Mozart im Hintergrund tatsächlich auch ein kleines bisschen süßer.

Also letztens musste ich dann doch wirklich zweimal hinschauen. Ein Mann führte im Supermarkt mindestens minutenlang ein äußerst angeregtes Gespräch. Ohne sichtbaren Gesprächspartner. Ich hatte ja schon richtig Mitleid mit dem armen Kerl und dann, ja, zack, den Knopf im Ohr entdeckt. Sprachnachricht. Also nicht verwirrt, nur kommunikativ. Tja, diese nicht ganz so stille Post per Handy soll ja sehr praktisch sein. Wir sprechen schneller, als wir tippen, haben dabei die Hände frei und müssen uns auch weniger Gedanken über Kommas, Tippfehler und Autokorrekturkatastrophen machen. Vor allem aber schafft die Stimme Nähe. Tonfall, Lachen, kleine Pausen, all das fehlt eben beim Texten. Sprachnachrichten sind also ein bisschen wie Telefonieren für Menschen, die eigentlich gar nicht telefonieren wollen. Und das Beste, wenn der andere nervt, tja, dann können Sie ihn sogar auf doppelte Geschwindigkeit stellen.

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1: Ich bin Angela Kress. Guten Morgen. Viele schreiben etwa bei WhatsApp mit Freunden über die Arbeit. Problematisch kann es werden, wenn der Chat nach einem Streit beim Arbeitgeber landet. Um einen solchen Fall geht's heute vor dem Bundesgerichtshof. Eine Frau hatte dadurch ihren Job verloren und sieht ihren Datenschutz verletzt. Thomas Bleskin berichtet.
2: Vereinfacht gesagt, die Datenschutzregeln gelten normalerweise nicht, wenn jemand Dokumente ausschließlich für persönliche oder familiäre Zwecke nutzt. Genau darüber wird jetzt aber gestritten. Möglicherweise fällt aber noch keine endgültige Entscheidung. Der Bundesgerichtshof könnte den Europäischen Gerichtshof fragen, wo die Grenze der sogenannten Haushaltsausnahme liegt.
1: Wir bleiben noch kurz beim Datenschutz. Um Europa in der digitalen Wirtschaft wettbewerbsfähiger zu machen, ist es wohl keine gute Idee, Datenschutzstandards abzubauen. Forscher sagen, die weit verbreitete Annahme, dass weniger Datenschutz mehr Innovation bedeute, sei empirisch nicht haltbar. Vor allem in sensiblen Bereichen wie etwa dem Gesundheitswesen oder in der Verwaltung könne ein verlässlicher Datenschutz ein Vorteil sein, schreiben sie in einem Grundsatzpapier. In Frankfurt am Main rät die Stadt den Bewohnern, sich vor Mücken zu schützen, also zum Beispiel mit langer Kleidung, Sprays und Fliegengittern. Hintergrund ist, dass zwei Menschen, die in der Nähe des Flughafens wohnen, Malaria haben. Vermutlich ist eine infizierte Mücke mit einem Flugzeug in die Stadt gekommen. Im Sommer hatten sich schon 6 Flughafenmitarbeiter angesteckt. Fälle von sogenannter Flughafenmalaria sind hierzulande aber sehr selten. Leverkusen ist mit einem Heimsieg in die Fußball-Europa League gestartet. Die Werkself setzte sich mit 2:0 gegen den slowenischen Meister Celje durch. Und Jürgen Klopp benennt heute offiziell seinen ersten Kader als Bundestrainer. Er hatte vor einigen Wochen angekündigt, die Mannschaft neu aufzustellen und unter anderem gesagt, dass solche Spieler Möglichkeiten bekommen sollen, die noch nicht damit rechnen.
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Hören Sie gerne Musik auch zum Essen? Ich auf jeden Fall. Musik zum Essen, das kennen wir heute auch aus Restaurants oder Cafés. Aber die Idee der sogenannten Tafelmusik ist viel älter. Schon im Mittelalter wurde bei Mahlzeiten musiziert. In Klöstern etwa las man während des Essens aus der Bibel vor oder sang geistliche Texte. Und auch bei Festen, Hochzeiten oder großen Banketten durfte Musik natürlich nicht fehlen. Besonders eindrucksvoll zeigen das Darstellungen aus dem 17. Jahrhundert. Vor reich gedeckten Tafeln sitzen edle Damen und Herren, während Musiker mit Laute, Viola da Gamba oder Viola da Braccio für Unterhaltung sorgen. Wer es sich leisten konnte, holte sich die Musik sogar direkt ins private Speisezimmer. Der Begriff Tafelmusik taucht seit dem 16. Jahrhundert auf, als Gegenstück zur Kirchen- oder Kammermusik. Gemeint war dabei meist leichte, unterhaltende Musik in ganz unterschiedlichen Besetzungen. Mal zart mit Harfe und Laute, mal festlich mit Trompeten. Die hatten bei großen Banketten sogar eine besondere Aufgabe. Sie kündigten nämlich den nächsten Gang an. Und manchmal wurde es ziemlich kurios. Beim berühmten Fasanenfest des Herzogs Philipp des Guten im Jahr 1454 sollen rund 20 Musiker mitten in einer riesigen Pastete gesessen haben. Musikgenuss und kulinarische Kunst, sie merken, damals offenbar wortwörtlich vereint. Na dann, guten Appetit!

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Passend zu unserem Klassiksender sprechen wir heute mal über etwas besonders Süßes. Es geht um die wohl bekannteste Süßigkeit aus Österreich, die Mozartkugel. Viele kennen sie, diese kleine, runde Praline, meist eingepackt in glänzende, goldene oder silberne Folie, natürlich mit dem Porträt von Wolfgang Amadeus Mozart drauf. Erfunden wurde die Mozartkugel übrigens Ende des 19. Jahrhunderts in Salzburg. Ein Konditor hatte die Idee, Marzipan, Nougat und Pistazien zu einer besonderen Praline zu kombinieren. Und so entstand eine Süßigkeit, die heute auf der ganzen Welt bekannt ist. Typisch für die Mozartkugel ist ihr Aufbau: außen zarte Schokolade, innen eine Mischung aus Marzipan und Nougat. Eine Kombination, die bis heute viele Fans hat. Ob als kleines Mitbringsel aus dem Urlaub, als Geschenk oder einfach zum Selbernaschen. Die Mozartkugel gehört für viele einfach zur österreichischen Süßwarentradition dazu. Ja, und vielleicht bekommt ja jetzt der ein oder andere von Ihnen Lust auf eine kleine süße Pause. Natürlich untermalt mit der besten Klassik hier bei uns bei Radio Wellenrausch.

Ich hoffe, Sie sind zufrieden mit der Schlafqualität in Ihrer letzten Nacht. Aber viele kennen das. Ein kurzer Blick auf die Uhr mitten in der Nacht und schon wieder ist es genau 3 Uhr oder 4 Uhr. Aber warum wachen so viele Menschen eigentlich immer zur gleichen Zeit nachts auf? Unser Körper, der liebt Routinen. Auch nachts arbeitet die sogenannte innere Uhr ganz präzise. In bestimmten Schlafphasen wird man leichter wach, besonders in den frühen Morgenstunden. Wenn dann noch Stress, Grübeln oder Anspannung dazukommen, reicht oft schon ein kleines Geräusch oder ein Gedanke, um plötzlich hellwach zu sein. Dazu kommt, wer einmal bemerkt hat, dass er immer um dieselbe Zeit wach wird, achtet automatisch stärker darauf, selbst wenn man das nicht möchte. Das Gehirn speichert dieses Muster ab und irgendwann wacht man schon fast aus Gewohnheit genau dann auf. Natürlich auch Faktoren wie Alkohol, spätes Essen, zu viel Bildschirmzeit oder ein unregelmäßiger Schlafrhythmus können den Schlaf unterbrechen. Und tatsächlich verändert sich nachts auch der Hormonhaushalt. Gegen Morgen steigt zum Beispiel langsam der Cortisolspiegel an. Der Körper bereitet sich auf das Aufwachen vor. Die gute Nachricht, einzelnes nächtliches Aufwachen ist völlig normal. Problematisch wird es erst, wenn man dauerhaft schlecht einschläft, sich tagsüber dann auch noch erschöpft fühlt oder stundenlang wach liegt. Manchmal hilft schon eine kleine Veränderung am Abend und die Nacht wird wieder deutlich ruhiger. Zur Entspannung gibt's bei uns jetzt wieder die beste Klassik zwischen den Meeren.

Für alle, die ihren Ostseeurlaub mit ein bisschen Kultur verbinden möchten, gibt es in diesem Sommer einen besonders schönen Theaterort, die Freilichtbühne Lübeck. Wenn die Sonne langsam über der Ostsee untergeht und die warme Abendluft durch die alten Bäume zieht, dann beginnt in Lübeck einer der stimmungsvollsten Theaterabende Norddeutschlands. Die Freilichtbühne Lübeck liegt romantisch eingebettet am Wallgraben der historischen Altstadt. Nur eine kurze Fahrt vom Timmendorfer Strand oder Scharbeutz, Neustadt entfernt. Und genau das macht diesen Tipp so besonders. Erst ein Tag am Meer und abends Theater unter freiem Himmel. In diesem Sommer stehen hier unter anderem familienfreundliche Produktionen wie Pedersen und Findus sowie die Krimikomödie Sherlock Holmes im Schatten des Empire auf dem Programm. Gespielt wird Open Air zwischen alten Bäumen, Natursteinmauern und sommerlichster Abendstimmung. Wer mag, verbindet den Theaterabend vorher mit einem Spaziergang durch Lübecks Altstadt oder einem Essen an der Trave. Besonders schön, wenn langsam die Dämmerung einsetzt, verändert sich die Atmosphäre vollkommen. Das Licht wird weicher, die Bühne wirkt fast magisch und plötzlich fühlt sich Theater wieder wie ein echtes Sommererlebnis an. Ein wunderbarer Kulturtipp also für alle, die an der Lübecker Bucht mehr suchen als nur Strandkorb und Seebrücke. Mehr Infos und Termine gibt es bei der Freilichtbühne Lübeck.

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1: Ich bin Angela Kress. Guten Morgen. Diesel ist so teuer wie noch nie zuvor. Im bundesweiten Schnitt kostete ein Liter gestern rund 2,45 Euro. Damit wurde der bisherige Rekord aus dem April übertroffen, meldet der ADAC. Über Entlastungen wird weiter diskutiert. Im Gespräch sind unter anderem eine Mehrwertsteuersenkung oder nochmal eine Senkung der Energiesteuer. Diana Kramer berichtet.
2: Die Entscheidung dafür war seinerzeit schnell gefallen, sagt Unionsfraktionschef Thorsten Frey. Deshalb könnte es auch dieses Mal zügig gehen. Auch wenn es ambitioniert sei, es könnte zum 1. Oktober gelingen, sagte Frey in der ARD-Sendung Maischberger. Aber neben einer kurzfristigen Lösung müsste es auch dauerhafte Antworten geben. Denn die Lage im Nahen Osten werde sich kurzfristig nicht entspannen, so Frey.
1: Social Media könnte ja in Zukunft in der EU für unter 13-Jährige tabu sein. Bis sich auf EU-Ebene alle einig sind, könnte aber einiges an Zeit vergehen. Bundesfamilienministerin Prien will deshalb für Deutschland eine Übergangsregelung. Kommenden Monat sollen Eckpunkte dafür vorgelegt werden, sagte sie im ZDF. Unter anderem sollen soziale Medien dabei ebenfalls für unter 13-Jährige verboten werden. Gerade gibt es ja immer wieder Meldungen, dass KI-Software für Zwischenfälle sorgt, jetzt wieder vom ChatGPT-Entwickler OpenAI. In Tests habe sich die künstliche Intelligenz unerwartet und besorgniserregend verhalten. Zum Beispiel soll ein Modell versucht haben, selbst erstellte Daten ins Netz hochzuladen, nur um sie bei Antworten als Quelle vorweisen zu können. In einem anderen Fall erfand die KI angefragte Daten, weil sie die Infos nicht finden konnte und das verschweigen wollte. Woran hattet ihr liegen? Das fragen sich gerade viele mit Blick auf das schlechte Abschneiden bei PISA. Jede und jeder Zweite sagt, die Ursache ist wohl die schlechte personelle Ausstattung an den Schulen. Knapp dahinter folgte in der YouGov-Umfrage als Grund das Freizeitverhalten der Kinder, also zum Beispiel zu viel Zeit am Handy.
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Ja, in unserer Welt, da ist es doch schon mittlerweile sehr, sehr hektisch geworden und man hat immer viel zu tun. Es gibt den Stress auf der Arbeit und mittlerweile sogar den Freizeitstress, das höre ich selber von vielen Bekannten von mir. Und manchmal braucht es einfach einen Moment, um kurz durchzuatmen. Unser Alltag, der ist ziemlich voll mit Terminen, Nachrichten, To-Dos und da vergisst man leicht, sich selbst mal eine kleine Pause zu gönnen. Da geht es mir nicht anders. Entspannung muss aber gar nichts Großes sein. Manchmal reicht schon ein tiefer Atemzug, ein kurzer Spaziergang an der frischen Luft oder einfach ein paar Minuten, in denen man das Handy zur Seite legt und entspannt. Und in dieser kleinen Auszeit kann der Kopf dann wieder klarer werden, der Körper lockert sich und plötzlich fühlt sich alles so ein bisschen leichter an. Also egal, ob mit einem guten Buch oder einfach nur in der Stille oder an der frischen Luft, gönnen Sie sich zwischendurch diese Momente der Ruhe. Ihr Körper und Ihr Kopf werden es Ihnen danken. Und wir helfen Ihnen dabei, hier bei Radio Wellenrausch mit Klassik zum Entspannen und zum Durchatmen.

Und wir werfen mal wieder einen Blick auf die schönsten Opernhäuser der Welt. Heute das Teatro Colón in Buenos Aires. Wenn Sie also Ihren Urlaub nach Argentinien planen, dann sollten Sie hier auf jeden Fall vorbeischauen. Wenn man in Teatro Colón steht, versteht man sofort, warum dieses Opernhaus zu den berühmtesten der Welt zählt. Mitten im Herzen von Buenos Aires erhebt sich ein Gebäude, das nicht nur architektonisch beeindruckt, sondern auch akustisch als nahezu perfekt gilt. Eröffnet wurde das Teatro Colón im Jahr 1908, nach fast 20 Jahren Bauzeit. Seitdem haben hier die größten Stimmen der Operngeschichte gesungen. Von Enrico Caruso bis Maria Callas. Doch das Haus ist weit mehr als nur eine Bühne für Opern. Auch Ballett, klassische Konzerte und internationale Gastspiele machen das Teatro Colón zu einem kulturellen Zentrum Südamerikas. Besonders faszinierend ist die Mischung aus europäischem Stil und argentinischer Leidenschaft. Goldverzierungen roter Samt und prachtvolle Kronleuchter erinnern an die großen Opernhäuser in Paris oder Mailand. Und trotzdem hat das Teatro Colón seinen ganz eigenen Charakter. Wer Buenos Aires besucht, sollte sich dieses Haus nicht entgehen lassen. Selbst eine einfache Führung durch die Säle und Hinterbühnen vermittelt einen Eindruck davon, wie viel Geschichte, Kunst und Emotionen in diesen Mauern stecken. Das Teatro Colón, ein Ort, an dem Musik nicht nur gehört, sondern erlebt wird.

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Und passend zum frühlingshaften Wetter gibt es in Lübeck derzeit eine spannende Ausstellung im öffentlichen Raum. Der Skulpturenpark an der Trave. Seit seiner Eröffnung im letzten Jahr beherbergt der Park zeitgenössische Kunstwerke regionaler und internationaler Künstler. Jedes Kunstwerk erzählt eine Geschichte und lädt die Besucher ein, über die Verbindung von Mensch und Natur nachzudenken. Ein Highlight sicher die Skulptur Einheit in Vielfalt von der Lübecker Künstlerin Anna Schmidt. Das Kunstwerk symbolisiert die kulturelle Vielfalt unserer Region. Erlösen Sie also die Fahrräder aus dem Winterschlaf und besuchen Sie den Skulpturenpark, um diese faszinierenden Werke einmal selbst zu erleben. Weitere Informationen finden Sie unter www.lübeck.de.

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So, dann wollen wir mal richtig groß auftischen. Ein richtig schön gestalteter Tisch in unserem grünen Draußen-Esszimmer, im Garten, auf der Terrasse oder dem Balkon. Voll mit leckeren, frischen Sachen. Ein bisschen Obstsalat, frisches Baguette und jede Menge Grillgut. Aber was das Ganze erst so richtig umschmeichelt, ist das richtige Geschirr. Hochglanzpoliertes Silber. Tja, das klingt nach royalem Flair. Eine Schale in Muschelform sorgt für einen spielerischen, organischen Touch. So macht das gute Fleur de Sal direkt die Biege zum Kunstwerk. Daneben ein echter Hingucker in der Silberschale. Grüne, saftige Oliven wie vom Feinkoststand. Natürlich vergessen wir auch nicht die Burrata und die Mozzarella-Bällchen. Ja, kurz vor dem Servieren die cremige Burrata hineinlegen, ein wenig Olivenöl drauf und bäm, pasta la vista. Baby, herrlich. Weiter geht die Dekoreise per Muschelschale direkt ins Meer. Ein Garnelencocktail, also der sieht nicht nur lecker aus, sondern schmeckt auch herrlich sommerlich südlich. Dips wie Tzatziki oder Hummus kommen natürlich auch in die Muschel. Wer braucht da noch Schalen in Standardgröße, wenn man die jetzt unabhängig voneinander portionieren kann? Kombiniert mit mattem Leinen, weißem Porzellan oder dunklem Marmor, alles findet seinen Platz.

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1: Ich bin Angela Kress. Alterskontrollen, Minikonten und Zeitlimits. Die EU plant ja strengere Regeln für Social Media für Kinder und Jugendliche. Bis das kommt, könnte es aber dauern. In Deutschland soll es deshalb eine Übergangslösung geben, hat Bundesfamilienministerin Prien im ZDF gesagt.
2: Der Handlungsbedarf ist groß. Die Gefahr für unsere Kinder und Jugendlichen ist so gefährlich, dass wir eine Übergangslösung auf jeden Fall in den nächsten Wochen und Monaten auf den Weg bringen werden. Und wir werden im Oktober Eckpunkte für eine deutsche Übergangsgesetzgebung vorlegen.
1: Geplant sei unter anderem ein Verbot für unter 13-Jährige. In die Diskussion über Spritpreisentlastungen haben sich auch Wirtschaftsexperten eingeschaltet. Die Chefin der Wirtschaftsweisen Schnitzer sieht Steuersenkungen skeptisch. Im ZDF sagte sie, Direktzahlungen seien sinnvoller, weil dann nur die unterstützt werden könnten, die wirklich Hilfe brauchen. Diesel ist unterdessen so teuer wie nie. Im Schnitt wurden gestern rund 2,45 Euro pro Liter fällig. Deutschlands Maschinenbauer rechnen erst für das kommende Jahr wieder mit Wachstum. Das laufende Jahr werde wohl das vierte in Folge mit Produktionsrückgang, hieß es vom Branchenverband. Eine robuste Weltwirtschaft sowie mehr Investitionen in Maschinen und Geräte, auch dank staatlicher Milliarden, dürften nach Einschätzung der Branche dann 2027 für Auftrieb sorgen. Kann man da mit Karte zahlen? Besser noch schnell Geld holen. Vor allem im Restaurant, im Supermarkt und im Einzelhandel wollen die meisten Menschen auf dieses Szenario lieber verzichten. Bei einer YouGov-Umfrage gaben zum Beispiel gut 70% der Befragten an, dass man im Restaurant bargeldlos zahlen können sollte. In der Bundesregierung wird gerade ein Vorstoß abgestimmt, Geschäfte und Restaurants zu mindestens einer digitalen Zahlungsoption zu verpflichten.
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Ich möchte Sie mitnehmen auf eine kleine, feine Reise. Und zwar habe ich gestern in einem Straßencafé gesessen und in die Sonne geblinzelt, die Augen geschlossen und kurz darüber nachgedacht, wie schön es ist, so einen Moment einfach mal zu genießen. Diese Momente, die wir im Alltag oft übersehen. Und Sie wissen, was ich meine. Diese winzigen Augenblicke, die eigentlich nichts Großes sind, uns aber dann trotzdem ein Lächeln aufs Gesicht zaubern. So ging es mir gestern jedenfalls. Und das kann alles Mögliche sein. Ein Sonnenstrahl, der durchs Fenster fällt, ein guter Kaffee am Morgen oder einfach dieses kurze, zufriedene Durchatmen nach einem hektischen Tag. Es sind oft diese ganz kleinen Dinge, die unser Leben besonders machen. Und wenn wir sie bewusst wahrnehmen, dann geht es uns auch richtig gut dabei. Denn oft jagen wir dem großen Glück hinterher und übersehen dabei dieses kleine, leise Glück, das uns eigentlich direkt umgibt. Also gönnen Sie sich heute einen Moment, halten Sie inne, schauen Sie sich um und genießen Sie, was gerade ist. Manchmal reicht schon ein kleiner Augenblick voller Achtsamkeit, um den ganzen Tag ein bisschen heller zu machen. Und denken Sie daran, das Leben besteht nicht nur aus großen Erfolgen oder besonders großen Ereignissen. Es sind die kleinen Momente, die unauffälligen, fast unscheinbaren, die uns dann richtig glücklich machen. Und wer weiß, vielleicht erwischen Sie sogar jemanden dabei, wie er heimlich die gleiche Idee hatte. Und schon haben Sie Ihren kleinen Glücksmoment verdoppelt.

Stellen Sie sich dieses leise Knistern vor. Noch bevor überhaupt ein Ton erklingt. Genau da beginnt die Magie. Die Schallplatte ist nicht einfach nur ein Musikträger, sie ist ein Ritual. Sie nehmen sie vorsichtig aus der Hülle, setzen die Nadel an und plötzlich passiert etwas, das kein Streamingdienst der Welt ersetzen kann. Eine Schallplatte lädt Sie ein, Musik wieder bewusst zu hören. Kein hektisches Skippen, kein Nebenbei, hier zählt jeder Moment. Sie erleben ein Album so, wie es gedacht war, von der ersten bis zur letzten Rille. Und irgendwie klingt alles auch viel wärmer, näher und echter. Vielleicht ist es Einbildung oder vielleicht auch genau das Gegenteil. Sie merken, ich bin ein Riesenfan von Schallplatten und habe den Schrank nach wie vor voll und höre sie so gern. Und dann dieses große Format, Cover, Artwork, die Texte, fast wie ein kleines Kunstwerk zum Anfassen. Sie entdecken Details, die auf einem kleinen Bildschirm einfach verloren gehen. Die Schallplatte ist auch ein kleines Stück Zeitreise. Sie verbindet Generationen von den Wohnzimmern früherer Zeiten bis in die Cafés von heute. Und obwohl sie technisch längst überholt ist, erlebt sie genau deshalb ein Comeback. Verdient, wie ich finde. Weil sie entschleunigt. Weil sie sie zwingt, wirklich zuzuhören. Also ja, vielleicht ist die Schallplatte ein bisschen umständlich, aber genau das macht sie so besonders. Sie ist nicht perfekt, sie ist besser, sie ist lebendig.

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1: Ob im Fußballstadion, beim Konzert oder einfach unter der Dusche. Gemeinsames Singen begeistert Menschen seit Jahrhunderten. Und das hat tatsächlich gute Gründe. Wenn wir gemeinsam singen, passiert nämlich eine ganze Menge. Der Körper schüttet Glückshormone aus, Stress wird abgebaut und man fühlt sich automatisch stärker verbunden mit den Menschen um sich herum. Deshalb boomt auch das gemeinsame Singen wieder in Chören, bei Karaoke-Abenden oder Mitsingkonzerten. Und dabei geht's gar nicht darum, perfekt zu klingen. Im Gegenteil, viele genießen einfach dieses Gemeinschaftsgefühl. Für einen Moment ziehen alle an einem Strang, beziehungsweise an einer Melodie. Studien zeigen sogar, dass gemeinsames Singen ähnliche positive Effekte haben kann wie Sport oder Meditation. Herzschlag und Atmung passen sich einander an, man wird entspannter und oft einfach besser gelaunt. Vielleicht kennen Sie das selbst. Ein Lied läuft im Radio, plötzlich singt das ganze Auto mit und sofort entsteht gute Stimmung. Musik verbindet eben. Ganz egal, ob laut, schief oder glasklar gesungen wird. Also, ruhig öfter mal mitsingen, denn gemeinsam klingt vieles einfach viel schöner.

wollen wir einmal gemeinsam ein kulinarisches Liebesgeheimnis lüften. Liebe geht durch den Magen. Das ist tatsächlich mehr als eine abgedroschene Floskel, sondern ein biologischer Paukenschlag. Schon in der Steinzeit bedeutete geteiltes Essen, Gefahren ade, wir sind in Sicherheit. Und genau dieses Urgefühl, das senkt bei uns heute noch sämtliche Gesundheitswerte und lässt Dopamin munter Walzer tanzen. Wenn Sie also beim romantischen Dinner Ihrem Herzblatt liebevoll etwas Leckeres auftischen, synchronisieren sich nicht nur Ihre Herzschläge und Gesten, Sie schicken auch ein unüberhörbares Signal: Ich vertraue dir. Erst Ende der 1920er Jahre tauchte der Spruch in den Esszimmerratgebern auf. Doch das wahre kulinarische Liebesbündnis ist um Jahrtausende älter. Heute ist Kochen kein Pflichtprogramm mehr, sondern die bewusste Form von Zeitgeschenk. Selbstgekochtes ist fast so rar wie ein Gentleman, der sein Handy beim Dinner weglegt. Es schmeckt nach Fürsorge, nach Frische und tiefer Zuneigung. Also greifen Sie beherzt zum Kochlöffel statt zur Liefer-App. Verrühren Liebe, Humor und eine Brise Butter in Ihrem Topf und servieren Sie Ihrem Lieblingsmenschen ein Gericht, das nicht nur satt, sondern eben auch sehr, sehr glücklich macht. Die beste Klassik, dazu liefern wir Ihnen natürlich wie immer frei Haus.

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1: Ich bin Stefan Schütz. Viele Namen sind in den letzten Wochen kursiert. 44 stehen jetzt auf der Liste. Der neue Fußball-Bundestrainer Jürgen Klopp hat für den Auftakt in der Nations League einen Doppelkader vorgestellt.
2: Wer den einen Namen, den er noch nicht kennt, wer den errät, der kriegt so eine Kappe.
1: Nach 2 von 4 Partien wechseln sich die Kader ab. Dahinter steckt auch die zeitliche Nähe zur Bundesliga. Heute in einer Woche spielt Deutschland gegen die Niederlande. Der Trend, Dinge mit der Karte zu bezahlen, hält an und einer YouGov-Umfrage zufolge möchten Menschen an immer mehr Orten auf diese Weise bezahlen, Ronny Thorau berichtet.
3: Vor allem im Restaurant möchten die meisten ohne Bargeld zahlen können und nicht etwa nochmal schnell zum Geldautomaten rennen müssen, wenn das Bargeld nicht reicht. Zweitbeliebtester Ort fürs mit Karte zahlen ist der Supermarkt. In manchen Restaurants und Läden gibt es ja aber durchaus noch Cash-Only-Schilder. In der Bundesregierung wird da gerade ein Vorstoß abgestimmt, Geschäfte und Restaurants zu mindestens einer digitalen Zahlungsoption zu verpflichten.
1: Social Media könnte ja in Zukunft in der EU für unter 13-Jährige tabu sein. Bis sich auf EU-Ebene alle einig sind, könnte aber einiges an Zeit vergehen. Bundesfamilienministerin Prien will deshalb für Deutschland eine Übergangsregelung. Kommenden Monat sollen Eckpunkte dafür vorgelegt werden, sagte sie im ZDF. Unter anderem sollen soziale Medien dabei ebenfalls für unter 13-Jährige verboten werden. Malaria-Alarm in Frankfurt. Jetzt haben sich auch 2 Menschen ohne Flughafenkontakt angesteckt. Beide leben im Stadtteil Schwanheim in der Nähe des Airports. Dort waren im Juli bereits mehrere Flughafenmitarbeiter an der Tropenkrankheit erkrankt. 2 starben daran. Das Gesundheitsamt Frankfurt warnt jetzt alle Einwohner und rät zum Mückenschutz. Der Klimawandel kann den Geschmack und die Qualität von Lebensmitteln verändern. Salatpflanzen schießen zum Beispiel schneller in die Höhe und werden bitter, schreibt der britische Independent. Forscher fanden demnach auch heraus, dass Tomaten ab 35 Grad weniger von den Hormonen produzieren, die wichtig für den Reifeprozess sind. Und Reis kann stärker mit Arsen belastet sein.
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4: Herzlich willkommen im Strandkorb. Mein Name ist Stefanie und ich lade Sie heute wieder ein, sich es richtig schön gemütlich zu machen hier im Strandkorb, gedanklich mit mir auf eine wunderschöne Reise zu gehen. Lehnen Sie sich zurück, gönnen Sie sich eine kleine Auszeit vom Alltag und begleiten Sie mich auf eine Reise zu einem Land, das lange im Schatten anderer Mittelmeerdestinationen stand und gerade deshalb seinen ursprünglichen Charme bewahren konnte. Unsere heutige Reise führt uns nach Albanien. Ein Land voller Kontraste, geprägt von beeindruckender Natur, jahrtausendealter Geschichte, herzlicher Gastfreundschaft und Küstenlandschaften, die viele Besucher überraschen werden. Albanien gilt noch immer als Geheimtipp Europas, doch genau das macht seinen besonderen Reiz aus.

Wenn Sie Albanien besuchen, begegnen Sie einer Geschichte, die so facettenreich ist wie das Land selbst. Bereits in der Antike war das Gebiet des heutigen Albaniens besiedelt. Die Illyrer, ein indoeuropäisches Volk, gelten als die frühesten bekannten Bewohner dieser Region. Später folgten griechische Kolonien entlang der Küste, bevor das Gebiet Teil des Römischen Reiches wurde. Nach dem Zerfall des Römischen Reiches gehörte Albanien zum Byzantinischen Reich, bevor es dann im 15. Jahrhundert unter osmanischer Herrschaft fiel. Diese Epoche prägte Kultur, Architektur und religiöse Vielfalt des Landes nachhaltig. Noch heute finden Sie Moscheen, orthodoxe Kirchen und katholische Gotteshäuser in unmittelbarer Nachbarschaft. Ein besonders bedeutender Name in der albanischen Geschichte ist Gergi Kastrioti, besser bekannt als Skanderbeg. Im 15. Jahrhundert führte er den Widerstand gegen die Osmanen und gilt bis heute als Nationalheld Albaniens. Seine Geschichte prägt das nationale Selbstverständnis und begegnet ihnen im ganzen Land, von Denkmälern bis hin zu historischen Museen. Nach Jahrhunderten fremder Herrschaft wurde Albanien 1912 unabhängig. Die jüngere Geschichte war jedoch geprägt von politischer Isolation. Während der kommunistischen Ära unter Enver Hoxha, erst Anfang der 90er Jahre, öffnete sich das Land ganz langsam der Welt. Heute erleben Besucher ein modernes Albanien, ein Land, das Tradition und Aufbruch miteinander auf schönste Art verbinden kann.

0: kein Neuschock strafen kann, wenn man den Finger kaum ins kalte Wasser steckt.
1: Ihre Reise durch Albanien beginnt häufig in der Hauptstadt Tirana. Die Stadt hat sich in den vergangenen Jahrzehnten zu einem lebendigen kulturellen Zentrum entwickelt. Tirana überrascht viele Besucher durch ihre Farben, Kreativität und Offenheit. Das Herz dieser Stadt bildet der Skanderbegplatz. Hier befinden sich einige der wichtigsten Wahrzeichen, darunter das Nationalhistorische Museum, dessen monumentales Mosaik die Geschichte Albaniens eindrucksvoll erzählt. Nur wenige Schritte entfernt steht die Edhem Bey Moschee, ein wunderschönes Beispiel osmanischer Architektur. Besonders faszinierend sind die sogenannten Bank Art Museen. Während der kommunistischen Zeit ließ Enver Hoxha tausende Bunker im ganzen Land errichten. Einige dieser Anlagen wurden heute zu Museen umgestaltet und geben tiefe Einblicke in die jüngere Vergangenheit Albaniens. Tirana ist zugleich eine moderne, junge Stadt mit Cafés, Galerien und einer lebendigen Musikszene. Besonders rund um das Viertel Bioku erleben Sie das heutige urbane Leben Albaniens. Einst war dieses Gebiet ausschließlich der politischen Elite vorbehalten. Heute ist es Treffpunkt für Kreative, Studenten und Besucher aus aller Welt.

die albanische Riviera. Mediterranes Paradies, ja. Wenn Sie Albanien besuchen, sollten Sie unbedingt die albanische Riviera entdecken. Sie erstreckt sich entlang des Ionischen Meeres im Süden des Landes und zählt zu den schönsten Küstenregionen Europas. Die Strände sind geprägt von kristallklarem Wasser, weißen Kiesbuchten und oft noch erstaunlicher Ruhe. Orte wie Dermi oder Himara bieten eine Mischung aus ursprünglichem Dorfcharakter und entspanntem Urlaubsflair. Ein besonderer Geheimtipp ist der Strand von Giepe. Diese abgeschiedene Bucht erreichen Sie nur über einen Wanderweg oder per Boot. Gerade diese Abgeschiedenheit verleiht dem Ort eine, ja, beinahe magische Atmosphäre. Wenn Sie Natur und Ruhe suchen, werden Sie hier ein kleines Paradies finden. Ein weiteres Highlight ist Ksamil im Süden Albaniens. Kleine Inseln vor der Küste, türkisfarbenes Wasser und feiner Sand erinnern viele Besucher an eher karibische Landschaften. Und das mit mediterranem Flair.

Ein kulturelles Juwel Albaniens ist die Stadt Berat. Die Stadt, die zum UNESCO-Weltkulturerbe gehört. Berat wird häufig als Stadt der 1000 Fenster bezeichnet. Der Name entstand durch die charakteristischen weißen Häuser mit ihren zahlreichen Fenstern, die sich terrassenförmig an die Hügel schmiegen. Die Burg von Berat ist bis heute bewohnt und beherbergt Kirchen, Museen und traditionelle Wohnhäuser. Beim Spaziergang durch die engen Gassen erleben Sie eine Atmosphäre, die wie eine Reise in vergangene Jahrhunderte wirkt. Berat steht exemplarisch für die religiöse Toleranz Albaniens. In unmittelbarer Nähe finden Sie Moscheen, orthodoxe Kirchen und christliche Kathedralen, ein Spiegelbild der kulturellen Vielfalt dieses Landes.

Eine weitere UNESCO-Welterbestätte ist Gierrocaster. Diese Stadt, die wird oft als Stadt der Steine bezeichnet. Ihre traditionellen Häuser mit steinernen Dächern prägen ein einzigartiges Stadtbild. Über der Stadt thront eine imposante Burg, die nicht nur ein Museum beherbergt, sondern auch spektakuläre Ausblicke über die umliegende Landschaft bietet. Gierrocaster ist zumindest der Geburtsort von Enver Hoxha und vermittelt einen authentischen Eindruck albanischer Architektur und Lebensweise. Neben historischen Städten und den wunderschönen Küsten begeistert Albanien wirklich durch beeindruckende Natur. Besonders spektakulär sind die albanischen Alpen im Norden des Landes. Diese Region wird auch als verwunschene Berge bezeichnet. Hier erwarten sie unberührte Landschaften, traditionelle Bergdörfer und Wanderwege, die zu den schönsten Südeuropas zählen. Das Dorf Tet gilt als Ausgangspunkt vieler Touren und beeindruckt durch seine ursprüngliche Atmosphäre. Auch der Oritsee, der sich Albanien mit Nordmazedonien teilt, zählt zu den ältesten Seen Europas. Das klare Wasser und die ruhige Umgebung machen ihn zu einem perfekten Ort für Erholung und Naturerlebnisse.

Ja, jetzt tauchen wir mal ein bisschen ein in die Kulinarik. Die albanische Küche ist ein Spiegel der bewegten Geschichte dieses Landes. Sie verbindet mediterrane Frische mit orientalischen Gewürzen und der Balkantradition. Typische Gerichte sind Byrek, ein gefülltes Blätterteiggebäck mit Käse, Fleisch oder Spinat, sowie Taver, Kosi, ein traditioneller Auflauf mit Lammfleisch und Joghurt. Frischer Fisch spielt besonders entlang der Küste eine große Rolle. Dazu werden häufig Olivenöl, Kräuter und saisonales Gemüse serviert. Auch die Weinkultur Albaniens entwickelt sich zunehmend. In vielen Regionen entstehen kleine Weingüter, die traditionelle Rebsorten wiederentdecken. Viele Besucher berichten, dass sie besonders die Herzlichkeit der Menschen beeindruckt hat. Gastfreundschaft besitzt in Albanien einen hohen Stellenwert. Gäste werden häufig mit großer Offenheit empfangen und nicht selten entstehen spontane Gespräche oder sogar Einladungen nach Hause. Diese persönliche Nähe vermittelt vielen Reisenden das Gefühl, nicht nur Tourist zu sein, sondern wirklich willkommen zu sein.

Wenn Sie Albanien abseits der klassischeren Routen erleben möchten, dann sollten Sie einige weniger bekannte Orte erkunden. Die Lagune von Karavasta gehört zu den größten Feuchtgebieten des Mittelmeers und ist ein Paradies für Vogelbeobachter. Besonders Flamingos können hier häufig beobachtet werden. Flamingos in Albanien, ja. Damit rechnet man erstmal nicht so. Ein weiterer Geheimtipp ist der Jogara-Nationalpark. Die Bergstraße durch den Park bietet spektakuläre Ausblicke auf die Küste und zählt zu den schönsten Panoramastraßen Europas. Die beste Reisezeit für Albanien liegt übrigens zwischen Mai und Oktober. Während die Sommermonate warm und sonnig sind, bieten Frühling und Herbst auch sehr angenehmere Temperaturen für Städtereisen und Wanderungen. Innerhalb des Landes empfiehlt sich doch ein Mietwagen, da sie auch so zu den abgelegeneren Regionen flexibel fahren können. Die albanische Währung ist der Lek, wobei in touristischen Regionen auch der Euro akzeptiert wird. Englisch wird vor allem von jüngeren Menschen zunehmend gesprochen. Ja, Albanien, das vereint Ursprünglichkeit mit landschaftlicher Vielfalt und kulturellem Reichtum. Viele Besucher schätzen besonders, dass das Land touristisch noch nicht so überlaufen ist. Dadurch erleben sie Orte von authentischer und intensiver Lebensweise. Ob sie an traumhaften Stränden entspannen, historische Städte entdecken oder durch unberührte Natur wandern möchten, Albanien bietet ihnen zahlreiche Möglichkeiten. Ja, vielleicht sitzen sie jetzt gedanklich an einer ruhigen Bucht am Ionischen Meer, hören die Wellen und spüren die warme Sonne auf ihrer Haut. Vielleicht haben sie Lust bekommen, ein Land zu entdecken, das sich gerade erst auf der touristischen Landkarte Europas etabliert und gerade deshalb noch so besonders ist. Ich danke Ihnen herzlich, dass Sie mich heute begleitet haben. Hier bei Radio Wellenrausch. Eine Stunde Strandkorb mit Stefanie. Bleiben Sie neugierig, bleiben Sie reiselustig. Und gönnen Sie sich immer wieder kleine Auszeiten vom Alltag. Ich freue mich auf Sie. Bis zur nächsten Reise im Strandkorb.

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1: Ich bin Stefan Schütz. Mit einem XXL-Kader startet Fußballnationaltrainer Jürgen Klopp seine neue Aufgabe. Für 4 anstehende Nations League-Spiele nominierte er 44 Spieler, darunter 16 Neulinge. Es gibt auch einige Rückkehrer wie Marc-André Ter Stegen, Serge Gnabry oder Karim Adeyemi. Das erste Länderspiel steht nächste Woche Donnerstag auf dem Programm. Auswärts geht es gegen die Auswahl der Niederlande. Seit Januar gilt für Essen in Restaurants eine günstigere Mehrwertsteuer von 7%. Bei den Gästen kommt das allerdings nicht an, zeigt eine Studie der Gewerkschaft Nahrung Genussgaststätten. Ursula Winkler berichtet.
2: Ein Preischeck in mehr als 12.000 Restaurants hat eher einen Stillstand auf den Speisekarten dokumentiert. Rund 90% der untersuchten Gerichte blieben demnach gleich teuer. Viele Gastronomen hatten schon vor der Steuersenkung angekündigt, dass sie vor allem die hohen Betriebskosten ausgleichen wollen. Durch die Einsparungen haben sich aber auch die Bedingungen für die Gastromitarbeiter nicht verbessert. Der Großteil fühlt sich stark überlastet.
1: Nach und nach wird klarer, wie die Bundesregierung die Nutzung von Social Media für Minderjährige regeln will. Bildungsministerin Prien sagte, es werde einen Mix geben aus Alterskontrollen, mehr Medienkompetenz für Kinder und Aufklärung für Eltern. Der Plan ist, dass Kinder unter 13 Jahren in der gesamten EU von sozialen Medien wie TikTok, Snapchat, Instagram und Co. ausgeschlossen werden. Die weltweiten Wasserressourcen sind knapper geworden, das zeigt der Jahresbericht der Weltwetterorganisation. Flüsse führen weniger Wasser, Gletscher schrumpfen und der Grundwasserspiegel sinkt in vielen Regionen. Gründe sind den Angaben nach auch der Klimawandel und die wachsende Weltbevölkerung. Die niedrigen Wasserstände von Rhein und Donau diesen Sommer sind noch nicht berücksichtigt. Der Hitzesommer dürfte Kartoffeln vermutlich spürbar teurer machen. Einer Schätzung von Fachleuten zufolge könnten im 5-Jahres-Durchschnitt in Nordwesteuropa mehr als 3 Millionen Tonnen Kartoffeln fehlen. Den Daten zufolge muss Deutschland mit den größten Verlusten rechnen. Schon jetzt seien die Preise pro Tonne deutlich gestiegen.
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Ich bin Leslie N. Bredfeld und ich habe für Sie wieder was zum Thema Instrumentenwissen. Und diesmal verbergen sich auch ein paar kuriose Fakten dahinter. Wir sprechen heute über die Violine. Das ist natürlich ein Instrument, das aus der Klassik nicht wegzudenken ist. Und auch für mich hat eine Violine eine ganz bestimmte Bedeutung, wenn ich zum Beispiel Filme sehe, bei denen es zu dramatischen Szenen kommt und Violinen kommen zum Einsatz, dann kann ich die Tränen eigentlich nie zurückhalten. Die Violine selber ist klein, zierlich, aber voll wunderbarer und kraftvoller Klänge und hat die Welt der Musik eigentlich wie kaum ein anderes Instrument geprägt. Auf den ersten Blick mag die Violine zwar relativ simpel erscheinen, aber ihr Innenleben, das erzählt dann eine ganz andere Geschichte, denn sie wird aus mehr als 70 präzise geformten Holzteilen zusammengesetzt. Darunter Ahorn, aber auch Fichte, das wegen seiner akustischen Eigenschaften ganz besonders geeignet ist. Und wenn wir schon beim Thema Geigen sind, Antonio Stradivari, das ist ein Name, der selbst Menschen ein Begriff ist, die nie ein Streichinstrument wie die Violine in der Hand hielten. Also sozusagen der Cadillac unter den Violinen. Übrigens, früher wurden traditionell die Saiten der Violine aus den Därmen von Schafen und Ziegen hergestellt. Also mal alle Veganer weggehört, auch ich finde das etwas gruselig. Heutzutage werden die Saiten oft durch synthetische Materialien oder auch Stahl ersetzt, da diese einfach haltbarer und einfacher herzustellen sind. Bleibt auf jeden Fall festzuhalten, ein fantastisches Instrument, das natürlich in sehr vielen Stücken hier bei uns bei Radio Wellenrausch ihrer Symphonie zwischen den Meeren zu hören ist.

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Musik, das ist unser absolutes Steckenpferd hier beim Radio. In unserem Fall ist es die klassische Musik. Und Musik ist auch noch richtiges Gehirnjogging. Zum Beispiel, wenn man selber ein Instrument spielt. Das macht nicht nur Freude, es erfordert auch Aufmerksamkeit. Und deshalb zeigen Studien, Musik machen fördert kognitive Flexibilität und schult das Gedächtnis. Ja, ich habe auch mal Klavierunterricht gehabt, das ist allerdings schon sehr, sehr lange her. Wer aber beispielsweise regelmäßig in die Tasten eines Klaviers greift, der bringt sein Gehirn ordentlich in Schwung dabei. Und wer nach Jahren als Wiedereinsteiger zurückkehrt, merkt schnell, das Gelernte, das war nie so ganz weg. Die Noten sind dieselben, aber wir hören, fühlen und verstehen sie dann anders. Ist ein bisschen wie mit dem Fahrradfahren, auch wenn man das lange nicht gemacht hat, weiß man am Ende ja doch, wie es noch geht. Melodie, Rhythmus, Akkorde, die Unabhängigkeit beider Hände beim Klavierspielen, die Klavierpedale, die kommen ja auch noch dazu. Und deswegen zählt das Klavierspielen auch als ziemlich komplex und das ist es auch. Und ein virtuoses Klavierkonzert ist nicht nur gut fürs Gehirn, sondern auch für den Körper eine richtige Höchstleistung. Darüber hinaus soll sich das Musizieren generell positiv auf unsere Gesundheit auswirken. Das haben Forscher herausgefunden. Klavierunterricht kann sogar Depressionen, Stress und Angstzustände reduzieren. Ja, da bleibt festzuhalten, ein Instrument zu spielen, das fördert die Aufmerksamkeit, schult das Gedächtnis, stärkt kognitive Flexibilität und fördert am Ende sogar das Problemlösen. Ja, liebe Hörerinnen und Hörer, machen Sie doch schon mal einen Termin bei einem Klavierlehrer in Ihrer Nähe.

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1: Ich bin Stefan Schütz. Die EU-Kommission will Social-Media-Anbieter stärker in die Pflicht nehmen. Sie hat Regeln vorgestellt, die auch für Spieleanbieter gelten sollen. So muss die Sicherheit garantiert sein und das Alter kontrolliert werden. Jugendliche ab 13 Jahren sollen nur eine Stunde am Tag von ihren Eltern eingerichtete und beaufsichtigte Minikonten nutzen dürfen. Eigene Nutzerkonten sollen ab 15 Jahren möglich sein. Viele schreiben zum Beispiel bei WhatsApp mit Freunden über die Arbeit. Problematisch kann es werden, wenn der Chat beim Arbeitgeber landet und eine Kündigung folgt. Der Bundesgerichtshof fragt jetzt zunächst beim Europäischen Gerichtshof nach. Thomas Pleskin berichtet.
2: Vereinfacht gesagt, die Datenschutzregeln gelten normalerweise nicht, wenn jemand Dokumente ausschließlich für persönliche oder familiäre Zwecke nutzt. Genau darüber wird jetzt aber gestritten. In einem Fall hatte eine Tochter heimlich ihre Mutter gefilmt und die Aufnahmen weitergegeben, in einem anderen leitete eine Frau private WhatsApp-Nachrichten einer früheren Freundin an deren Arbeitgeber weiter.
1: Bundesjustizministerin Hubich will die Strafen für Angriffe auf Bahnbeschäftigte, Polizisten und Rettungskräfte verschärfen. Die Mindeststrafe soll auf 6 Monate Haft verdoppelt werden. In schweren Fällen droht mindestens 1 Jahr Gefängnis. Das hat Hubich den Funke-Zeitungen gesagt. Als Reaktion hat die Eisenbahn- und Verkehrsgewerkschaft ihre Streikdrohung für Januar zurückgezogen. Für Essen im Restaurant wird seit Anfang des Jahres weniger Mehrwertsteuer fällig, 7 statt 19%. Insgesamt billiger geworden ist Essen gehen dadurch aber nicht. Eine Gewerkschaftsstudie zeigt, der Steuervorteil wird nicht an die Verbraucher weitergegeben. Für die Studie wurden bundesweit Preise in mehr als 12.000 Restaurants ausgewertet. Viele Namen sind in den letzten Wochen kursiert. 44 stehen jetzt auf der Liste. Der neue Fußball-Bundestrainer Jürgen Klopp hat für den Auftakt in der Nations League einen Doppelkader vorgestellt.
3: Wir haben nicht geguckt, was wir nicht haben, sondern wir haben geguckt, was haben wir und haben ganz viele Fußballtalente gefunden und haben dementsprechend Kader zusammengestellt.
1: Nach 2 von 4 Partien wechseln sich die Kader ab. Heute in einer Woche spielt Deutschland gegen die Niederlande.
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Ja, Klassik hat für jeden etwas zu bieten. Von leidenschaftlichen Walzerklängen, die auch die steifsten Tänzer zum Schwingen bringen, bis hin zu dramatischen Sinfonien, die selbst einen Kühlschrank weinen lassen. Zum Beispiel der Beethoven, der hat eine so grandiose Musik geschrieben, dass viele sagen, er könnte selbst mit geschlossenen Ohren noch eine musikalische Sinfonie und ein echtes Meisterwerk schaffen. Und Mozart, ach Mensch, der wusste ja, wie man eine Melodie zaubert und trotzdem ordentlich feiert. Also Klassik, die Musik, die nicht nur die Ohren, sondern auch das Herz erobert.

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Mal ehrlich, wann haben Sie zuletzt Ihr Auto gewaschen? Bei vielen ist das ja so ein Klassiker, man nimmt es sich fest vor und dann fährt man doch wieder wochenlang mit der natürlichen Dreckpatina durch die Gegend. Dabei tut eine Autowäsche nicht nur dem Auto gut, sondern auch dem eigenen Gefühl. So ein frisch gewaschener Wagen fährt sich irgendwie doch direkt besser, oder? Kennen Sie das? Also bei mir ist es so, habe ich meinen Wagen frisch gewaschen, innen wie außen, fahre ich ganz stolz damit durch die Gegend, als hätte ich plötzlich ein neues Auto. Ob Sie durch die Waschanlage rollen oder selbst mit Schwamm und Wasser loslegen, ist da eigentlich Geschmackssache. Die einen mögen es schnell und unkompliziert, die anderen nehmen sich bewusst die Zeit und machen schon fast ein Ritual daraus. Besonders wir Deutschen können das ja ziemlich gut. Und ganz wichtig, der Innenraum. Da sammelt sich ja gern mal alles Mögliche an, von Krümeln bis zu mysteriösen Dingen, bei denen man gar nicht mehr weiß, wo kommen die her, wo wollen die hin. Also einfach mal wieder ran an den Dreck, das Auto wird es Ihnen danken und Sie fühlen sich dann garantiert auch ein bisschen besser.

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1: Ich bin Stefan Schütz. Seit 15 Jahren gibt es den Bundesfreiwilligendienst, Grund für Familienministerin Prien Bilanz zu ziehen. Seit dem Start haben sich demnach rund 650.000 Menschen aktiv eingebracht. Jährlich sind es rund 35.000 Bundesfreiwillige, die sich für das Gemeinwohl einsetzen. Im sozialen, ökologischen und kulturellen Bereich, im Sport, in der Integration sowie im Zivil- und Katastrophenschutz. Die EU-Kommission will Kinder besser vor Social Media schützen. Plattformen sollen das Alter strenger kontrollieren, eigene Nutzerkonten erst ab 15 Jahren, sogenannte Minikonten mit Zustimmung der Eltern ab 13. Auch bestimmte Spieleplattformen sowie Anbieter von KI sollen erst nachweisen müssen, dass sie sicher für Kinder sind, bevor diese den Zugang zu ihnen bekommen. Knapp die Hälfte der Menschen in Deutschland lebt in einer Familie. Das geht aus einer Statistik hervor. Damit hat sich nach Jahren des Rückgangs der Anteil der Familien stabilisiert. Grund des Trendwechsels ist den Angaben nach die Zuwanderung seit 2015. Im vergangenen Jahr lag der Anteil derer, die in Familien leben und eine Einwanderungsgeschichte haben, bei 60%. Malaria-Alarm in Frankfurt. Jetzt haben sich auch zwei Menschen ohne Flughafenkontakt angesteckt. Beide leben im Stadtteil Schwanheim in der Nähe des Airports. Dort waren im Juli bereits mehrere Flughafenmitarbeiter an der Tropenkrankheit erkrankt. Zwei starben daran. Das Gesundheitsamt Frankfurt warnt jetzt alle Einwohner und rät zum Mückenschutz. Jürgen Klopp macht seinen Start als Bundestrainer zu einer XXL-Sichtung. Er startet mit einem Doppelkader in seine ersten vier Länderspiele in der Fußball-Nations League, David Riemer berichtet.
2: Klopp hat insgesamt 44 Spieler nominiert, darunter 16 WM-Fahrer und 16 Spieler ohne Länderspieleinsatz. Der Bundestrainer will möglichst viele Spieler kennenlernen und er sieht viel Potenzial. Nach den ersten Spielen gegen die Niederlande und Griechenland soll es einen Wechsel im Kader geben. Einige Spieler bleiben aber dabei. Prominente Namen wie Denis Undav, Leroy Sané und Maximilian Bayer fehlen allerdings.
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Und wir wollen uns wieder mit einem Instrument beschäftigen. Wir beleuchten ja mal so die einzelnen Instrumente, die es so gibt. Und heute befassen wir uns mit der Tuba. Ein Instrument, das ich auch absolut großartig finde. Vielleicht nicht nur in der Klassik, sondern auch bei Volksmusikstücken ist die Tuba ja gerne mal mit am Start als Blechblasinstrument der ersten Wahl. Ein großartiges Instrument, das für seine markante Klangfarbe und den tiefen Ton bekannt ist. Der Name Tuba leitet sich übrigens von dem lateinischen Wort Tuba ab, das eine antike römische Trompete bezeichnet. Die Tuba, die spielt eine entscheidende Rolle in der klassischen Musik und das sowohl im Orchester als auch als Soloinstrument, denn ihre Fähigkeit, tiefe und kraftvolle Töne zu erzeugen, verleiht natürlich Orchesterkompositionen die reiche Klangtextur und ermöglicht es dann den Komponisten, richtig komplexe Klanglandschaften zu schaffen. Heutzutage werden Tuben in verschiedenen Größen und Tonlagen hergestellt, um dann einfach eine ganz breite Palette von musikalischen Bedürfnissen auch erfüllen zu können. Dabei ist die Basstuba die am häufigsten verwendete Variante.

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Widmen wir uns heute mal wieder einem Instrument. Heute geht es um die Klarinette. Die Klarinette ist das einzige Instrument, auf das man mit den Schneidezähnen beißt. Was den Charakter der Klarinette angeht, ist sie allerdings damit kein bisschen verbissen. Sie ist eher eine anschmiegsame Allrounderin mit multipler Persönlichkeit. Ganz gleich, ob Jazz, Klassik, zeitgenössische Musik oder Blasmusik, überall taucht sie auf. Auch was die Dynamik angeht, ist die Klarinette wirklich ein Ass. Im Pianissimo tönt sie zart wie Nebelschwaden und im Fortissimo markerschütternd schrill wie, zu uns im Norden passend, eine Sturmmöwe. Und damit schaukelt und schunkelt sie durch so ziemlich alle Genres. Im Jazz zeigt sie sich dabei cool, in der Blasmusik ist sie der gemütliche Kumpel und in der Klassik ist sie bei Komponistinnen und Komponisten aller Art sehr beliebt, egal ob in einer Sinfonie von Haydn, wo sie dezent mit Klangfarben tupft, oder im berühmten Mozart-A-Dur-Klarinettenkonzert, wo sie im zweiten Satz Steine zum Erweichen bringt. Dazu kommt sie noch zum Einsatz im Musical, Oper, Operette und natürlich auch im Schlager, nicht zu vergessen. Unterschiedliche Instrumentenbauer haben sich die Klarinette im Laufe der Zeit immer wieder vorgeknöpft und sie weiter verbessert, sowohl im Klang als auch in der Spielweise. Auch unterschiedliche Spielsysteme haben sich dabei entwickelt. Bleibt festzuhalten, die Klarinette ist in jedem Fall ein vielseitiges Klangwunder.

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1: Ich bin Stefan Schütz. An vielen großen europäischen Flughäfen und bei einigen der verkehrsstärksten Airlines gehören Verspätungen weiter zum Alltag. Auch Deutschland liefert bei der Pünktlichkeit ein ernüchterndes Bild. Rund jeder dritte Flug war im Flugsommer an den vier größten deutschen Airports verspätet. Laut dem Unternehmen FlightRight schneidet der Flughafen Berlin-Brandenburg besonders schlecht ab. Eine engere Zusammenarbeit in etlichen Bereichen zwischen Kanada und der EU rückt näher. Premierminister Carney sagte vor dem EU-Parlament, gemeinsam sei man stärker. Kommissionspräsidentin von der Leyen hatte in ihrer Rede zur Lage der EU dafür geworben. Als konkrete Bereiche für eine noch engere Zusammenarbeit nannte sie Technologiefragen, die Produktion von Rüstungsgütern und die Arktispolitik. Die Deutsche Umwelthilfe klagt gegen den Wohnungskonzern Vonovia wegen Balkonkraftwerken. Der Verband kritisiert, dass Vonovia Mieter eine Gestattungsvereinbarung unterschreiben lässt, bevor sie Solaranlagen am Balkon installieren dürfen. Das sei eine unzulässige Hürde. Vermieter dürfen laut Gesetz die Erlaubnis nur bei konkreten, schwerwiegenden Nachteilen verweigern. Jahrelang ist der Anteil der Menschen in Deutschland zurückgegangen, die in einer Familie leben. Jetzt hat er sich bei knapp der Hälfte stabilisiert, Claudia Wächter berichtet.
2: Es sind nämlich mehr Menschen zugewandert, oft jüngere Leute, die auch häufig mit ihren Familien zu uns kommen. Ohne Einwanderung sähe es ganz anders aus. Jahrelang gab es nämlich immer weniger Familien bei uns. Und das, sagen die Forschenden, liege vor allem daran, dass die geburtenstarken Jahrgänge der Nachkriegszeit schlicht älter geworden sind.
1: Der Hitzesommer dürfte Kartoffeln vermutlich spürbar teurer machen. Eine Schätzung von Fachleuten zufolge könnten im 5-Jahres-Durchschnitt in Nordwesteuropa mehr als 3 Millionen Tonnen Kartoffeln fehlen. Den Daten zufolge muss Deutschland mit den größten Verlusten rechnen. Schon jetzt seien die Preise pro Tonne deutlich angestiegen.
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3: Heute widmen wir uns Johannes Brahms. Johannes Brahms war einer der bedeutendsten Komponisten des 19. Jahrhunderts und wird oft in einem Atemzug mit Größen wie Johann Sebastian Bach und Ludwig van Beethoven genannt. Brahms wurde 1833 in Hamburg geboren und zeigte schon früh ein außergewöhnliches musikalisches Talent. Sein Vater war Musiker und förderte ihn, sodass Brahms bereits als Jugendlicher Klavier spielte und komponierte. Sein Leben war stark geprägt von seiner Freundschaft zu Robert Schumann und dessen Frau Clara Schumann. Besonders Robert Schumann erkannte früh Brahms Genie und setzte sich öffentlich für ihn ein. Diese Unterstützung half Brahms, sich in der Musikwelt einen Namen zu machen. Brahms Musik verbindet klassische Formen mit romantischem Ausdruck. Er hielt an traditionellen Strukturen fest, entwickelte diese aber auf innovative Weise weiter. Zu seinen bekanntesten Werken zählen seine 4 Sinfonien, das Deutsche Requiem und zahlreiche Kammermusikstücke sowie Klavierwerke. Besonders das Ein deutsches Requiem zeigt seine Fähigkeit, tiefgehende Emotionen mit komplexer musikalischer Gestaltung zu verbinden. Im Gegensatz zu vielen seiner Zeitgenossen war Brahms eher zurückhaltend und kritisch gegenüber sich selbst. Er veröffentlichte nur Werke, von denen er wirklich überzeugt war und zerstörte sogar einige Kompositionen, die seinen eigenen Ansprüchen nicht genügten. Den Großteil seines späteren Lebens verbrachte Brahms in Wien, wo er 1897 starb. Heute gilt er als einer der wichtigsten Vertreter der sogenannten absoluten Musik, also Musik, die ohne konkrete Handlung oder Geschichte auskommt und allein durch ihre Form und ihren Ausdruck wirkt. Sein Einfluss auf die Musikgeschichte ist bis heute spürbar und seine Werke werden weltweit regelmäßig aufgeführt und geschätzt.

Das war aus unserer Rubrik Giganten der Klassik ein Beitrag über Johannes Brahms. Johannes Brahms war ein bedeutender deutscher Komponist des 19. Jahrhunderts, geboren in Hamburg. Er verband klassische Formen mit romantischem Ausdruck und schuf berühmte Werke wie seine Sinfonien und Ein deutsches Requiem. Gefördert von Robert Schumann entwickelte er sich zu einem der wichtigsten Musiker seiner Zeit. Den Großteil seines Lebens verbrachte er in Wien, wo er auch 1897 starb. Seine Musik wird bis heute weltweit geschätzt.

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1: Ich bin Stefan Schütz. In Frankfurt ist wieder ein Mensch an Malaria gestorben. Es handelt sich um einen Bewohner des Stadtteils Schwanheim unweit des Flughafens. In Schwanheim war noch ein anderer Malaria-Fall gemeldet worden. Im Juli waren mehrere Flughafenmitarbeiter an der Tropenkrankheit erkrankt. Zwei von ihnen starben. Das Gesundheitsamt Frankfurt rät zum Mückenschutz. Die Bundesanwaltschaft hat in Brandenburg einen mutmaßlichen Islamisten festnehmen lassen. Er soll einen Anschlag auf eine Kirche in Bremen geplant haben. Dafür habe er sich schon eine Schusswaffe beschafft, hieß es in einer Mitteilung. Den Vorwürfen zufolge konnte er für seine Pläne auch eine weitere unbekannte Person gewinnen. Die EU-Kommission will Kinder besser vor Social Media schützen. Nun ist auch klar, wie die genauen Pläne dazu aussehen. Aus Brüssel berichtet Dieter Ebeling.
2: Zugang zu Social-Media-Plattformen erst ab 13 Jahren, aber nur mit einem von den Eltern angelegten Account. Ab 15 Jahre dann eigene Konten nach einer Altersüberprüfung mit beschränkten Funktionen. Künftig sollen die Plattformen zunächst nachweisen müssen, dass sie sicher gestaltet sind. Die Plattformen dürfen nicht süchtig oder abhängig machen.
1: Bundesregierung und Förderbank KfW wollen mehr privates Geld für deutsche Start-ups mobilisieren. Es sollen gezielt neue Investoren gewonnen werden, etwa von Stiftungen, Versicherungen und Konzernen. Ziel ist, bis 2030 rund 25 Milliarden Euro an Wagniskapital zu mobilisieren. Bisher sind junge Unternehmen oft abhängig von US-Investoren. Bundestrainer Jürgen Klopp hat für den Auftakt in der Fußball-Nations League einen Doppelkader vorgestellt. Viele Namen kursierten in den letzten Wochen, 44 stehen jetzt auf der Liste.
3: Wir haben nicht geguckt, was wir nicht haben, sondern wir haben geguckt, was haben wir, und haben ganz viele Fußballtalente gefunden und haben dementsprechend Kader zusammengestellt.
1: In einer Woche geht's gegen die Niederlande. Heute ist schon Bundesligist Hoffenheim in der Europa League gefragt, auswärts bei Ofi Kreta um 18.45 Uhr.
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4: Kennen Sie das auch? Man steht im Geschäft, sieht ein schönes Kleidungsstück und denkt sich, das passt zu mir. Also gekauft, voller Überzeugung selbstverständlich. Und dann kommt man nach Hause, öffnet den Kleiderschrank und plötzlich schaut einen genau das gleiche Teil schon an. Gleiche Farbe, gleicher Schnitt, vielleicht sogar dieselbe Marke. Ja, Glückwunsch an der Stelle, Sie besitzen jetzt offiziell zwei davon. Und mir ist das nicht nur einmal passiert. Und das Verrückte ist ja, im Laden war man felsenfest überzeugt, was völlig Neues entdeckt zu haben. Aber offenbar entwickelt jeder Mensch im Laufe der Zeit so eine Art persönlichen Einkaufskompass. Glaube ich jedenfalls. Manche greifen immer wieder zu weißen Sneakern, andere sammeln schwarze Pullover oder Jeans in exakt derselben Waschung. Und obwohl man sich vornimmt, mal was ganz anderes auszuprobieren, landet am Ende doch wieder das vertraute Lieblingsstück in der Einkaufstasche. Vielleicht ist das aber auch gar kein Fehler. Vielleicht zeigt es einfach, dass man seinen eigenen Stil gefunden hat. Auch was Gutes. Problematisch wird es nur, wenn man irgendwann beim Aufräumen mal denkt, Moment mal, habe ich das Hemd jetzt 3 oder 4 Mal? Aber seien wir ehrlich, es gibt definitiv schlimmere Überraschungen im Leben als einen Kleiderschrank voll mit Lieblingsstücken.

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Lüften, das ist sowohl im Sommer als auch im Winter eine ganz wichtige Sache. Aber warum sollte man eigentlich regelmäßig lüften, also auch eben im Winter? Das ist ziemlich einfach zu beantworten. Beim Lüften, da wird verbrauchte, feuchte Luft gegen frische und natürlich sauerstoffreiche Luft ausgetauscht. Und in geschlossenen Räumen, da steigt die Luftfeuchtigkeit sehr schnell an. Ja, durch Atmen, Kochen, natürlich auch durch das Duschen. Und bleibt sie dauerhaft dann hoch, diese Feuchtigkeit, kann sich eben Schimmel bilden. Deshalb ist das auch so wichtig zu lüften. Wichtig dabei ist das sogenannte Stoßlüften. Das ist mir wirklich in Kindheitstagen schon beigebracht worden. Mein Vater ist Ingenieur oder war es ja mittlerweile im wohlverdienten Ruhestand. Und Kippfenster war so gar nicht sein Freund, sondern er hat mir also von Anfang an gesagt, Stoßlüften ist da das Wichtige. Fenster also 5 bis 10 Minuten richtig weit aufmachen, am besten mit Durchzug. Natürlich da immer ein bisschen darauf achten, dass es draußen nicht so windig ist, dann knallt es auch schnell mal. Ja, bei den gekippten Fenstern ist einfach das Problem, das bringt relativ wenig. Sie kühlen die Wände aus, ohne dabei die Luft dann wirklich auszutauschen. Schon 2 bis 3 Mal am Tag richtig durchlüften, verbessert das Raumklima spürbar, beugt natürlich dann auch Feuchtigkeitsschäden vor und sorgt nebenbei für einen klareren Kopf. Den wollen wir jetzt auch haben, den kriegen wir jetzt durch unsere Musik. Lehnen Sie sich zurück bei klassischer Musik hier bei Radio Wellenrausch.

Kennen Sie das auch? Da läuft plötzlich eine alte Samstagabendshow, ein Krimi aus den 80ern, 90ern oder sogar 70er oder diese eine Serie, die früher immer bei den Großeltern lief. Und auf einmal fühlt sich alles irgendwie vertraut an. Obwohl wir heute tausende Streaming-Angebote haben, greifen viele von uns trotzdem gern zu genau diesen Sendungen zurück. Ich übrigens auch. Ich forsche durch die Mediatheken, die es einem heute leicht machen, Serien, die man von früher kennt, wiederzuschauen. Aber warum mache ich das eigentlich? Ich habe mich das schon oft gefragt. Fernsehen ist oft mehr als nur Unterhaltung. Es sind Erinnerungen an gemeinsame Abende auf dem Sofa, an den Geruch von Abendessen aus der Küche, ja, oder daran, wie man als Kind eigentlich viel zu lange wach bleiben durfte. Zum Beispiel bei den Großeltern. Bestimmte Titelmelodien oder Stimmen funktionieren fast wie kleine Zeitmaschinen. Sie holen sofort Gefühle zurück, die wir mit Familie, Geborgenheit und auch Nähe verbinden. Und interessant ist, selbst wenn wir die Handlung längst kennen, mir geht es so, ich kann das alles mitsprechen und schaue trotzdem weiter. Gerade in einer schnellen, oft stressigen Welt geben uns diese vertrauten Formate ein Gefühl von Sicherheit. Wir wissen, was passiert, wir kennen die Figuren und genau das entspannt uns. Vielleicht schauen wir also gar nicht nur die Sendung von damals. Vielleicht schauen wir auch ein kleines Stück zu Hause.

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1: Ich bin Stefan Schütz. Die EU-Kommission hat strengere Regeln für soziale Medien vorgestellt. Betreiber sollen künftig nachweisen, dass ihre Plattformen für Kinder und Jugendliche gefahrlos nutzbar sind. Ein eigener Account für unter 13-Jährige ist nicht mehr vorgesehen. Bis zum Alter von 15 Jahren soll ein eigenes Konto nur maximal eine Stunde am Tag nutzbar sein und ein endloses Scrollen soll verhindert werden. Offen ist, wann die Regeln greifen. Die Bundesanwaltschaft hat in Brandenburg einen mutmaßlichen Islamisten festnehmen lassen. Er soll Anschläge geplant haben. Als erstes Ziel hatte er offenbar eine Kirche in Bremen im Visier, Zoe Tasovali berichtet.
2: Der 24-jährige Iraker soll sich die Kirche schon ganz genau angeschaut und sich sogar eine Schusswaffe besorgt haben. Laut der Bundesanwaltschaft teilt er die Ideologie der Terrormiliz IS. Für seine Pläne hat er offenbar noch eine weitere Person gewinnen können. Wer das ist, wissen die Ermittler bislang nicht. Er wollte sogar noch weitere Menschen mit ins Boot holen, das klappte aber nicht.
1: Rund um den Frankfurter Flughafen sind in diesem Jahr 3 Menschen an Malaria gestorben, 5 weitere sind erkrankt. Bürgerinnen und Bürger, die in der Nähe des Flughafens wohnen oder dort arbeiten, wurden gebeten, bei Beschwerden ärztlichen Rat einzuholen und auf den Wohnort im Umfeld des Flughafens hinzuweisen. Malaria sei nicht von Mensch zu Mensch übertragbar, hieß es auch. Eine engere Zusammenarbeit in etlichen Bereichen zwischen Kanada und der EU rückt näher. Premierminister Carney sagte vor dem EU-Parlament, gemeinsam sei man stärker. EU-Kommissionspräsidentin von der Leyen hatte in ihrer Rede zur Lage der EU dafür geworben. Als konkrete Bereiche für eine noch engere Zusammenarbeit nannte sie unter anderem Technologiefragen und die Produktion von Rüstungsgütern. Bundestrainer Jürgen Klopp hat heute seinen ersten Kader vorgestellt mit 44 Spielern in Rekordgröße. Die Hälfte davon hat bisher noch kein Fußball-Länderspiel bestritten. Torhüter Marc-André Ter Stegen soll die Nummer 1 sein, Kapitän bleibt Joshua Kimmich. In einer Woche startet die Nations League gegen die Niederlande.
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3: 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Ich bin Leslie Ann Bredfeld. Wir werfen ab und an mal einen Blick auf die Epochen und heute geht es um den Barock. Barock könnte man als die Epoche des Glanz und Glamour bezeichnen. Um die Epoche des Barock verstehen zu können, muss man sie zeitlich eingeordnet sehen. Der Barock umfasst den ungefähren Zeitraum von 1600 bis 1750 und der Begriff Barock leitet sich aus der portugiesischen Juweliersprache und dem Wort Barocco ab, was so viel bedeutet wie schief, runde, seltsam geformte Perle. Das ist eine ziemlich passende Beschreibung für Barock, da sich dieser hauptsächlich durch den Prunk, aber auch durch Gegensätze auszeichnet. Der Barock lässt sich in der Literatur, Mode, in der Malerei, Architektur und natürlich auch in der Musik wiederfinden. Diese Epoche zeichnet sich in allen Bereichen durch ihre überladende Art aus. Beispiele sind zum Beispiel das pompöse Schloss Versailles oder auch die ausladenden Kleider des Barock mit ihren Schleifen, Rüschen und Stickereien. Das Motto in dieser Zeit war eindeutig: Mehr ist mehr. Auch in der Musik spielt der Barock eine große Rolle, aber was zeichnet die Barockmusik aus? Im Ganzen betrachtet ist die Musik der damaligen Zeit zum großen Teil von der Einführung des Generalbasses geprägt. Grob gesagt lässt sich die Musikepoche Barock in 3 Phasen einteilen: den Frühbarock, den Hochbarock und den Spätbarock. Zu den Barockkomponisten gehören unter anderem Johann Sebastian Bach, Georg Friedrich Händel und Antonio Vivaldi. Auch bei Radio Wellenrausch gehört die Epoche des Barock zu den beliebtesten bei unseren Hörerinnen und Hörern.

Das war Ai, Ai, Ai, gesungen von den drei Tenören. Ein Lied voller Sehnsucht, Leidenschaft und südamerikanischem Temperament. Die Musik stammt von dem mexikanischen Komponisten und Sänger Pepe Guisar und wurde zu einem der bekanntesten mexikanischen Lieder überhaupt. Und mit drei Tenorstimmen bekommt dieser Klassiker natürlich noch einmal eine ganz besondere Größe. Da wird geschmettert, geschwärmt und mit viel Gefühl gesungen. Genau die Mischung, die man bei einem solchen Stück einfach erwartet. Ei, ei, ei, drei kleine Worte, aber musikalisch steckt darin jede Menge Gefühl. Und wenn dann drei große Tenorstimmen gemeinsam loslegen, darf es ruhig ein bisschen leidenschaftlicher werden.

Ich habe ja schon mal beiläufig erwähnt, dass wir einen Hund haben. Und haben Sie sich schon mal gefragt, wie Ihr Hund eigentlich unterscheidet, wer bei Ihnen Herrchen und wer Frauchen ist? Also außer natürlich daran, wer öfter Nein sagt oder wer heimlich Leckerlis zusteckt. Für Ihren Hund ist das Ganze nämlich eine ziemlich klare Sache. Erstens, die Stimme. Hunde sind echte Profis darin, Tonlagen zu unterscheiden. Ob sie freundlich säuseln oder streng Sitz sagen, ihr Vierbeiner weiß ganz genau, von wem das kommt. Und oft auch, bei wem es sich eher lohnt, das Kommando kreativ zu interpretieren. Zweitens, der Geruch. Während wir Menschen vielleicht gerade noch unser Parfum erkennen, nimmt Ihr Hund eine ganze Duftbibliothek wahr. Für ihn riechen sie nicht nur gut, sie riechen vor allem eindeutig nach Ihnen. Und das gilt natürlich auch für die andere Bezugsperson. Und dann wäre da noch Ihr Verhalten. Wer geht Gassi, wer füttert und wer sagt nur noch ein Leckerli und meint eigentlich fünf. Ihr Hund hat das alles längst durchschaut und fein säuberlich abgespeichert. Kurz gesagt, Ihr Hund weiß nicht nur, wer Herrchen und Frauchen ist. Er weiß auch ganz genau, bei wem sich welche Strategie lohnt. Und wenn wir ehrlich sind, meistens hat er damit auch ziemlich recht.

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Wenn wir an klassische Musik denken, kommen vielen von uns sofort Instrumente wie die Geige, das Klavier oder die Flöte in den Sinn. Jedes dieser Instrumente hat seinen eigenen Klang und seine ganz eigene Rolle im Orchester. Die Geige zum Beispiel kann sowohl sanft und gefühlvoll klingen, als auch kraftvoll und dramatisch. Das Klavier dagegen beeindruckt durch seine große Bandbreite von leisen, zarten Melodien bis hin zu mächtigen Akkorden. Und die Flöte bringt oft eine leichte, fast schwebende Klangfarbe in die Musik. Gemeinsam bilden diese Instrumente die Grundlage vieler berühmter Werke der klassischen Musik. Sie erzählen Geschichten ganz ohne Worte. Und genau das macht klassische Instrumente bis heute so faszinierend. Mit nur wenigen Tönen können sie Emotionen wecken, Bilder im Kopf entstehen lassen und Menschen miteinander verbinden. Wir bei Radio Wellenrausch gehen den einzelnen Instrumenten in unserer Rubrik Instrumentenwissen auf den Grund.

Spanien im Ohr, Opernglanz in der Stimme und plötzlich liegt Granada ganz nah. Luciano Pavarotti machte aus dem Lied von Agustín Lara ein Fest für die großen Gefühle. Lara schrieb Granada übrigens 1932, obwohl er selbst nie dort gewesen war. Offenbar reicht wohl schon ein guter Reiseführer und sehr, sehr viel Fantasie.

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1: Ich bin Stefan Schütz. Trotz Drohungen von US-Präsident Trump sucht Kanada die Nähe zu Europa. Premierminister Carney zeigt sich offen für eine Art EU-Sondermitgliedschaft und sagt, dass es für die engere Zusammenarbeit in Kanada viel Unterstützung gibt. Tina Eck berichtet.
2: Eine große Mehrheit der Kanadier kann sich eine engere Beziehung zu den Europäern gut vorstellen. Und der kanadische Premier Carney möchte aus der klassischen Handels- und Wertepartnerschaft eine strategische Allianz machen, in der Kanada und Europa wirtschaftlich, technologisch und sicherheitspolitisch enger zusammenrücken.
1: Die Bundesanwaltschaft hat in Brandenburg einen mutmaßlichen Islamisten festnehmen lassen. Er soll einen Anschlag auf eine Kirche in Bremen geplant haben. Dafür habe er sich schon eine Schusswaffe beschafft, hieß es in einer Mitteilung. Den Vorwürfen zufolge konnte er für seine Pläne auch eine weitere unbekannte Person gewinnen. Für Essen im Restaurant wird seit Anfang des Jahres weniger Mehrwertsteuer fällig, 7 statt 19%. Insgesamt billiger geworden ist Essen gehen dadurch aber nicht. Eine Gewerkschaftsstudie zeigt, der Steuervorteil wird nicht an die Verbraucher weitergegeben. Für die Studie wurden bundesweit Preise in mehr als 12.000 Restaurants ausgewertet. Seit 15 Jahren gibt es den Bundesfreiwilligendienst, Grund für Familienministerin Prien Bilanz zu ziehen. Seit dem Start haben sich demnach rund 650.000 Menschen aktiv eingebracht. Jährlich sind es rund 35.000 Bundesfreiwillige, die sich für das Gemeinwohl einsetzen. Im sozialen, ökologischen und kulturellen Bereich, im Sport, in der Integration sowie im Zivil- und Katastrophenschutz. Knapp die Hälfte der Menschen in Deutschland lebt in einer Familie. Das geht aus einer Statistik hervor. Damit hat sich nach Jahren des Rückgangs der Anteil der Familien stabilisiert. Grund des Trendwechsels ist den Angaben nach die Zuwanderung seit 2015. Im vergangenen Jahr lag der Anteil derer, die in Familien leben und eine Einwanderungsgeschichte haben, bei 60%.
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3: 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Wir wollen mal wieder ein bisschen auf das Epochenwissen schauen und heute widmen wir uns der Wiener Klassik. Eine Epoche, die wohl die drei beliebtesten und bekanntesten Komponisten hervorgebracht hat und die Musik somit verändert hat. Bei der Wiener Klassik handelt es sich nicht etwa um die klassische Musik, die man in der Stadt Wien hören kann, sondern um eine ganze musikalische Epoche. Ab 1770 entwickelte sich innerhalb der Musikwelt ein ganz neuer Stil und vor allem eine ganz neue Art des Komponierens. Diese Veränderungen traten vor allem in der Stadt Wien auf und so entwickelte sich in der Zeit zwischen 1750 und 1825 die Wiener Klassik. Das Besondere an dieser Epoche ist, dass sie wohl die drei größten und bis heute beliebtesten Komponisten hervorgebracht hat: Joseph Haydn, Wolfgang Amadeus Mozart und Ludwig van Beethoven. Beethoven steht allerdings bereits am Übergang zur Romantik. Warum nennt man diese Epoche der klassischen Musik eigentlich Wiener Klassik? Alle drei der genannten Komponisten stammen zwar ursprünglich nicht aus Wien, zogen aber dorthin und hatten ihre Hauptschaffenszeit in dieser Stadt. Außerdem wurde ganz besonders am Wiener Hof ihre Musik gefördert. In der damaligen Zeit befand sich also das kulturelle und vor allem musikalische Zentrum in Wien. Die Wiener Klassik wurde in erster Linie durch die in der Französischen Revolution vertretenen Ideale und der damit einhergehenden Aufklärung innerhalb der Gesellschaft geprägt. Die Komponistinnen und Komponisten der Wiener Klassik wollten mit ihrer Arbeit ebenfalls einen Teil zu der neuen Gesellschaftsstruktur beitragen. Und dies gelang in erster Linie mit einer völlig neuen Art des Komponierens. Die Wiener Klassik zählt zu einer der bedeutsamsten und prägendsten Epochen in der Musikgeschichte.

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Machen Sie sich manchmal Gedanken, ob Sie genug Sport treiben? Fitness im Alltag, das klingt für viele erstmal nach Fitnessstudio, Trainingsplan und jeder Menge Schweiß. Aber eigentlich beginnt Bewegung ja schon viel früher, nämlich in den kleinen Momenten des Tages. Die Treppe statt den Aufzug nehmen, eine Station früher aus dem Bus aussteigen oder abends noch eine kleine Runde spazieren gehen, all das bringt unseren Körper in Bewegung. Seit wir einen Hund haben, gehen wir so viel raus zum Spazieren, was wir vorher die ganzen Jahre in dem Maße mit Sicherheit nicht gemacht haben. Und genau darauf kommt es an. Nicht perfekt trainieren, sondern regelmäßig aktiv zu sein. Denn Bewegung hilft nicht nur der Fitness, sondern auch dem Kopf. Man fühlt sich gleich wacher, ausgeglichener und hat auch einfach mehr Energie. Also es muss nicht gleich der Marathon sein. Schon ein bisschen Bewegung im Alltag kann einen großen Unterschied machen. Aber auch die Entspannung darf natürlich nicht zu kurz kommen. Und die kriegen Sie jetzt bei uns mit der besten Klassik zwischen den Meeren.

Ein Instrument jenseits der 40 zu erlernen, das ist eine sehr besondere Entscheidung, die ich gerade getroffen habe. Ich habe mir nämlich eine Ukulele gekauft. Und es ist nicht deshalb eine besondere Entscheidung, weil es unmöglich wäre, sondern weil man in meinem Alter zum ersten Mal versteht, was regelmäßiges Üben eigentlich bedeutet. Als Kind lernt man unbekümmert. Man spielt mal falsch, mal schief oder im falschen Takt und bekommt trotzdem Applaus. Als Erwachsener dagegen, ja, da beginnt man mit einer gewissen Würde. Man kauft ein ordentliches Instrument, ein schönes Notenheft und sagt Sätze wie, das wollte ich schon immer mal machen. Und dann sitzt man da. Die linke Hand macht etwas anderes als die rechte, die Finger diskutieren untereinander und man entdeckt Muskeln, die bislang offenbar ausschließlich für das Öffnen von Marmeladengläsern zuständig waren. Das Interessante ist, mit über 40 lernt man langsamer, aber man hört bewusster zu. Man freut sich nicht mehr über Lautstärke oder Geschwindigkeit, sondern über einen einzigen gelungenen Ton. Über einen Moment, in dem etwas plötzlich wirklich nach Musik klingt. Natürlich hat das Ganze auch komische Seiten. Man verbringt mehr Zeit damit, die richtige Sitzhaltung zu finden. Und wenn man nach einer halben Stunde Üben zufrieden sagt, heute lief es gut, bedeutet das oft schlicht, dass man keinen Krampf bekommen hat. Aber vielleicht liegt gerade darin der Reiz. Man muss niemandem mehr etwas beweisen. Man lernt kein Instrument mehr, um berühmt zu werden, sondern aus Neugier, aus Freude und vielleicht auch aus einer kleinen Sehnsucht heraus, noch einmal Anfänger sein zu dürfen. Ich bin gespannt. Jedenfalls ist es ein bemerkenswert schönes Gefühl. Thank you.

Das war Nessun Dorma aus Giacomo Puccinis Oper Turandot. Nessun Dorma, keiner schlafe, schon die ersten Worte dieser berühmten Arie tragen eine ganz besondere Spannung in sich. Prinz Calaf ist fest entschlossen, sein Geheimnis zu bewahren und zugleich das Herz der eisigen Prinzessin Turandot zu gewinnen. Puccini verbindet in dieser Arie große Dramatik mit einer weit ausschwingenden, unvergesslichen Melodie. Und wenn sich die Musik zum berühmten Höhepunkt steigert, wird aus Hoffnung pure Gewissheit und aus einem persönlichen Moment ein ganz großer Opernaugenblick. Nessun Dorma, eine der berühmtesten Arien der Opernwelt aus Giacomo Puccinis Turandot.

Verdis La Traviata mit dem großen Duett aus dem dritten Akt. Und eigentlich ist das kaum auszuhalten schön. Violetta und Alfredo glauben für einen kurzen Moment noch einmal daran, dass sie gemeinsam neu anfangen können. Sie träumen davon, Paris zu verlassen und irgendwo ganz von vorn zu beginnen. Aber wir wissen längst, dafür ist es zu spät. Violetta ist todkrank und genau das macht diese Musik so berührend. Diese Hoffnung, obwohl das Ende schon so nah ist. Verdi kann einem wirklich das Herz brechen.

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1: Ich bin Florian Klaus. In Frankfurt ist ein weiterer Mensch an Malaria gestorben. Nach Angaben der Stadt hatte er sich offenbar durch eine Mücke infiziert, die mit einem Flugzeug nach Deutschland gekommen war. Damit gibt es in diesem Jahr 3 Malaria-Tote im Zusammenhang mit dem Frankfurter Flugverkehr. Suita Sowali berichtet.
2: Die Person lebte in Schwanheim, also direkt in der Nähe des Flughafens. Sie war aber vorher weder in einem Malariagebiet, noch hat sie am Flughafen gearbeitet. Das gilt auch für eine weitere Person, die sich infiziert hat. Deshalb geht das Gesundheitsamt davon aus, Mücken kamen mit einem Flugzeug nach Frankfurt und haben die Krankheit übertragen.
1: Lehrkräfte haben nicht automatisch Anspruch auf einen finanziellen Ausgleich, wenn sie Überstunden machen. Das hat das Bundesverwaltungsgericht entschieden. Statt länger zu arbeiten, müssten sie demnach die Überlastung melden und gegebenenfalls Aufgaben zurückstellen. Konkret ging es um einen pensionierten Rektor. Ein anderes Gericht hatte ihm wegen seiner Überstunden mehr als 30.000 Euro zugesprochen. Das Urteil wurde jetzt gekippt. Wer einen eigenen Account bei Instagram, TikTok und Co. anlegen will, muss in Zukunft mindestens 15 Jahre alt sein. Das ist zumindest der Plan von EU-Kommissionschefin von der Leyen. Sogenannte Minikonten in sozialen Medien, die von den Eltern eingerichtet und beaufsichtigt werden, sollen schon ab 13 möglich sein. Dafür sollen die Plattformen zu einer funktionierenden Alterskontrolle verpflichtet werden. Fußball-Bundestrainer Jürgen Klopp ist heute mit einer langen Liste zur Vorstellung seines ersten Kaders gekommen. Er nimmt gleich 2 Kader mit insgesamt 44 Spielern in die Nations League mit, darunter 16 Debütanten. Nach den ersten 2 Spielen wird für die nächsten beiden Partien einmal durchgewechselt. In einer Woche findet das erste Spiel in den Niederlanden statt.
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3: London. Irgendwo zwischen Hunger und Hoffnung. Eine Stadt, die niemals schläft, aber ständig friert. Und mittendrin ein Junge. Oliver Twist. Geboren im Armenhaus unter einem Namen, den ihm ein Beamter gegeben hatte, der schon vergessen hatte, wie Mitgefühl klingt. Man sagt, ein Mensch ist, was er erlebt. Aber was, wenn man kaum das Licht der Welt erblickt und die Welt schon beschließt, dass man nichts wert ist?

Bitte, Sir. Ich möchte mehr. Mehr. Mehr als das, was ihm zusteht. Mehr als Angst. Mehr als Angst. Und für diesen Wunsch bekommt er Strafe. Man verkauft ihn wie eine Ware. 10 Pfund für ein Kind, das zu viel Mut hatte.

Ein Leichenbestatter nimmt ihn auf. Der Tod. Olivers erster Lehrer. Er lernt, still zu sein. Zu tragen, was schwer ist. Und den Geruch von kaltem Stein zu ertragen. Aber auch dort findet er keine Ruhe. Ein anderer Lehrjunge verspottet seine Mutter und Oliver schlägt zurück. Das war's. Oliver flieht. Zu Fuß, durch Staub, Hunger, meilenweit nach London.

Stell dir das vor. Ein Kind in dieser Stadt. Lärm, Rauch, Schornsteine, Männer mit Hüten und zu schnellen Blicken. Oliver trifft den Artful Dodger, den geschwitzten Straßenjungen. Charmant, schmutzig, frei. Und der führt ihn zu Fagin. Einem Alten mit grauem Bart und schnellen Fingern. Fagin, der Vater der Diebe. Ein Lehrer des Überlebens. Und er, Oliver. Er glaubt, er hat endlich Freunde gefunden. Bis er merkt, was sie wirklich tun.

0: Ein Taschentuch. So unscheinbar. Und doch der Wendepunkt. Oliver sieht, wie Dodger es stiehlt und läuft weg, als man sie erwischt. Die Menge schreit.
1: Haltet den Dieb! Haltet den Dieb! Haltet den Dieb!
0: Und natürlich. Sie fangen ihn. Klein, verängstigt, unschuldig. Vor Gericht. Doch das Schicksal. Manchmal hat es ein Einsehen. Ein gutherziger Mann namens Mr. Brownlow sieht in Olivers Augen etwas, das kein Dieb hat. Unschuld. Er nimmt ihn auf. Gibt ihm ein Bett. Ein Zuhause. Zum ersten Mal. Sicherheit.

Aber London vergiss dich nicht. Vergehen, Dodger und ein Mann namens Bill Sykes, brutal wie ein Messer, holen Oliver zurück. Entführung, dunkle Räume, Flüstern, Angst. Oliver soll helfen, ein Haus auszurauben. Er weigert sich. Doch die Gewalt kennt kein Nein. Bei dem Einbruch wird Oliver angeschossen. Er flieht, verletzt, und wieder ist es Güte, die ihn rettet. Diesmal durch eine Frau, Mrs. Miley, und ihre Tochter Rose. Beide pflegen ihn, als wäre er ihr eigener Sohn.

Während Oliver heilt, braut sich in London ein Sturm zusammen. Fagin gerät in Panik. Sykes wird immer grausamer. Und Nancy, die Frau, die Sykes liebt und gleichzeitig fürchtet, beschließt, Oliver zu retten. Sie verrät Fagins Pläne an Mr. Brownlow und als Sykes davon erfährt, schlägt er sie tot. Die Stadt hält den Atem an. Nancy, die einzige, die Mitgefühl zeigte, bezahlt mit ihrem Leben. Sykes flieht, gehetzt von Schuld und Menschen. Ein Dach, ein Strick, ein letzter Schrei und dann Stille. Stille.

Fagin wird gefasst. Sein Reich der Schatten bricht zusammen. Und Oliver endlich frei. Mr. Brownlow adoptiert ihn. Das Kind, das niemand wollte, findet ein Zuhause, das aus Güte gebaut ist. Oliver steht in einem Garten, schaut in die Sonne und sagt leise: Ich will nie wieder Angst haben.

Stille! Schweiget! 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Wir verbrochen! Geht von vorne! 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

Oliver Twist ist kein Märchen. Es ist ein Spiegel. Ein Blick in eine Zeit und in uns selbst. Was wir Kindern antun, wird die Welt uns eines Tages zurückgeben. Und vielleicht, wenn wir zuhören, erzählt uns Oliver noch heute, was Menschlichkeit bedeutet. Dass kein Herz zu klein ist, um zu groß zu sein.

Das war Giuseppe Verdis Otello mit dem dramatischen Moment Ihr Herzen, der Doge. Hier liegt Spannung förmlich in der Luft. Otello befindet sich in einer Situation, in der persönliche Gefühle, Eifersucht und die politischen Erwartungen an einen großen Feldherrn immer stärker miteinander kollidieren. Verdi zeichnet diese innere und äußere Unruhe mit einer Musik, die kraftvoll, dramatisch und zugleich von großer emotionaler Dichte ist. Jede musikalische Wendung scheint die Anspannung weiter zu steigern. Ihr Herzen, der Doge. Ein eindrucksvoller Moment aus Giuseppe Verdis Otello, einer Oper über Liebe, Vertrauen, Eifersucht und die zerstörerische Kraft des Zweifels.

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1: Ich bin Florian Klaus. Die Altersregeln für soziale Medien sollen in der EU strenger werden. Kommissionschefin von der Leyen hat ihre Pläne dafür vorgestellt. Wer noch nicht 13 Jahre alt ist, soll gar nicht auf Social-Media-Plattformen aktiv sein können. Unter 15-Jährige sollen nur über Konten Zugang bekommen, die ihre Eltern einrichten. Und um das sicherzustellen, müssten Plattformen in Zukunft eine Alterskontrolle einführen, so der Plan. Und noch eine Meldung aus der EU. Gestern hat Kommissionschefin von der Leyen ja dafür geworben, Kanada zum ersten assoziierten Mitglied der Union zu machen. Heute hat sich auch Kanadas Premier Carney für so eine EU-Sondermitgliedschaft ausgesprochen. Ziel sei es, widerstandsfähiger zu werden, damit niemand die Souveränität und Freiheiten Europas und Kanadas gefährden könne. Ein Mann soll an einem Nebeneingang einer Synagoge in Wuppertal ein Feuer gelegt haben. Das Feuer konnte schnell gelöscht werden, hieß es von der Polizei. Verletzte gab es nicht. Die Polizei hat in der Nähe der Synagoge einen 37-jährigen Verdächtigen mit afghanischer Staatsangehörigkeit festgenommen. Es hieß, er sei polizeibekannt und handelte nach ersten Erkenntnissen allein. 16 Debütanten, insgesamt 44 Spieler und ein Doppelkader. Jürgen Klopp hat seinen ersten Kader als Fußball-Bundestrainer vorgestellt. Mit vielen neuen Namen. Pierre Wegner berichtet.
2: Wegen der Nähe zur Bundesliga und um möglichst viele Spieler kennenzulernen, setzt Klopp für die kommenden vier Nations League-Partien auf zwei Kader. Nach den ersten beiden Spielen wird bis auf Augsburgs Torwart Finn Dahmen komplett gewechselt. Nicht dabei sind unter anderem Leroy Sané, Dennis Undaf und Maximilian Bayer. In einer Woche geht's dann in Amsterdam gegen die Niederlande.
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Manchmal reicht ein guter Marsch für eine ordentliche Auszeichnung. Johann Strauss bekam für den gerade gehörten persischen Marsch vom Schah von Persien tatsächlich den Sonnenorden. Komponiert wurde das Stück während Strauss Russlandaufenthalt und dort war es direkt ein Publikumsliebling. Besonders charmant, das vermeintlich persische Kolorit im Trio stammt aus einer russischen Oper. Wien, Russland, Persien. Strauss hatte also musikalisch einiges zu bieten.

Das war Johann Strauss mit seinem berühmten Kaiserwalzer Opus 437, gespielt vom Wiener Opernorchester. Wiener Walzer Seligkeit pur, elegant, festlich und mit diesem ganz besonderen Schwung, der sofort Bilder von prachtvollen Seelen und tanzenden Paaren entstehen lässt. Und vielleicht ist genau das die Magie dieser Musik. Ein paar Takte und schon fühlt sich die Welt ein kleines bisschen leichter an. Johann Strauss und seinen Kaiserwalzer, ein echter Klassiker, der auch nach mehr als 130 Jahren nichts von seinem Glanz verloren hat.

Musik aus dem dritten Akt von Puccinis Madama Butterfly. Und spätestens hier wird diese Oper wirklich herzzerreißend. Butterfly hat so lange auf Pinkerton gewartet und fest daran geglaubt, dass er zu ihr zurückkehrt. Und jetzt kommt er, tatsächlich, aber mit seiner amerikanischen Frau. In diesem Moment zerbricht eigentlich alles, woran Butterfly festgehalten hat. Puccini erzählt das mit einer Musik, die unglaublich schön ist und gleichzeitig richtig wehtut. Man weiß, wie es enden wird und hofft trotzdem jedes Mal, es möge diesmal anders kommen.

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1: Ich bin Florian Klaus. In Frankfurt gibt es inzwischen 3 Malaria-Tote in diesem Jahr. Eine weitere Person ist nach Angaben der Stadt gestorben. Sie hat demnach im Stadtteil Schwanheim gewohnt, der nahe am Flughafen liegt. Das Gesundheitsamt geht davon aus, dass sie und eine weitere Person sich über eine Mücke infiziert hatten, die in einem Flugzeug nach Frankfurt gekommen war. In diesem Sommer waren schon 2 Flughafenmitarbeiter an Malaria gestorben. EU-Kommissionschefin von der Leyen will Kinder stärker vor den Gefahren von sozialen Medien schützen. Dafür hat sie jetzt konkrete Pläne vorgestellt. Dieter Ebeling fasst zusammen.
2: Zugang zu Social-Media-Plattformen erst ab 13 Jahren, aber nur mit einem von den Eltern angelegten Account. Ab 15 Jahre dann eigene Konten nach einer Altersüberprüfung mit beschränkten Funktionen. Künftig sollen die Plattformen zunächst nachweisen müssen, dass sie sicher gestaltet sind. Die Plattformen dürfen nicht süchtig oder abhängig machen.
1: Die Bundesanwaltschaft hat in Brandenburg einen mutmaßlichen Islamisten festnehmen lassen. Er soll einen Anschlag auf eine Kirche in Bremen geplant haben. Dafür habe er sich schon eine Schusswaffe beschafft, hieß es in einer Mitteilung. Den Vorwürfen zufolge konnte er für seine Pläne auch eine noch unbekannte Person gewinnen. Beim Anwerben weiterer möglicher Komplizen sei er gescheitert. Kein guter Start für Fußball-Bundesligist Hoffenheim in der Europa League. Am ersten Spieltag hat die TSG mit 0:2 bei OFE Kreta verloren. Außerdem hat Bundestrainer Jürgen Klopp heute verkündet, wen er zu seinen ersten Spielen in der Nations League mitnimmt. Und es sind gleich 2 Kader mit insgesamt 44 Spielern geworden. Darunter sind 16 Spieler zum ersten Mal mit dabei.
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1: Ich bin Christian Lang. In Frankfurt ist wieder ein Mensch an Malaria gestorben. Es handelt sich um einen Bewohner des Stadtteils Schwanheim ganz in der Nähe des Flughafens. In Schwanheim war noch ein anderer Malaria-Fall gemeldet worden. Im Juli waren einige Flughafenmitarbeiter an der Tropenkrankheit erkrankt. Zwei von ihnen starben. Das Gesundheitsamt Frankfurt rät zum Mückenschutz. Trotz neuer Drohungen von US-Präsident Trump sucht Kanada die Nähe zu Europa. Premierminister Carney zeigt sich offen für eine Art EU-Sondermitgliedschaft und sagt, dass es für die engere Zusammenarbeit in Kanada auch viel Unterstützung gibt. Tina Eck berichtet.
2: Eine große Mehrheit der Kanadier kann sich eine engere Beziehung zu den Europäern gut vorstellen. Und der kanadische Premier Carney möchte aus der klassischen Handels- und Wertepartnerschaft eine strategische Allianz machen, in der Kanada und Europa wirtschaftlich, technologisch und sicherheitspolitisch enger zusammenrücken.
1: Lehrkräfte haben nicht automatisch Anspruch auf einen finanziellen Ausgleich, wenn sie Überstunden machen. Das hat das Bundesverwaltungsgericht entschieden. Statt länger zu arbeiten, müssten sie demnach die Überlastung melden und gegebenenfalls Aufgaben zurückstellen. Konkret ging es um einen pensionierten Rektor. Ein anderes Gericht hatte ihm wegen seiner Überstunden mehr als 30.000 Euro zugesprochen. Das Urteil wurde jetzt gekippt. Fußball-Bundestrainer Jürgen Klopp ist heute mit einer langen Liste zur Vorstellung seines ersten Kaders gekommen. Er nimmt gleich zwei Kader mit insgesamt 44 Spielern in die Nations League mit, darunter 16 Debütanten. In einer Woche findet das erste Spiel in den Niederlanden statt. Schon heute hat Hoffenheim in der Euroleague gespielt und keinen guten Start erwischt. Die TSG hat bei Ofi Kreta mit 0:2 verloren.
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3: Nun hören Sie eine Lesung von Penthesilea von Heinrich von Kleist.
4: Ich bin Penthesilea, Königin der Amazonen, Tochter des Krieges und seiner ungebändigten Schwester der Sehnsucht. Ich spreche, weil in mir ein Sturm tobt, ein Sturm, der nach einem Ausweg schreit. Ich spreche, weil das Schweigen mich sonst bricht. So wie mein Speer schon viele Male gebrochen hat. Ja, wir ritten heran an Troja. Nicht für die Griechen, nicht für die Trojaner. Unser Bund verlangt solche Bündnisse nicht. Wir kamen, weil wir die Rose des Sieges suchen. Die Rose. Ihr Duft treibt uns an. Seit unsere Mütter die ersten Spuren im Brandstaub der Steppe hinterließen. Doch an diesem Tag, an jenem Morgen, der sich wie glühender Sand im Gedächtnis festsetzt, veränderte sich die Welt. Ich sah ihn. Nicht als Mensch, nicht als Feind, nein. Als einen Riss im Himmel. Achill. Er war kein Krieger unter vielen. Er war eine Erscheinung. Ein Stück Sonne, das vom Firmament gefallen war. Und scharf geworden wie eine Klinge. Und während ich ihn beobachtete, da wusste ich nicht, dass mein eigenes Herz begann, mir die Krone vom Haupt zu lösen.

Sein Helm. Ich sehe ihn noch jetzt vor meinen geschlossenen Augen. Ein goldener Strom, der sich über sein Haupt ergoss, als hätte eine Gottheit selbst ihn aus Licht gegossen. Ich wollte ihn besiegen. So wie es das Gesetz unseres Volkes verlangt. Den Mann, den wir lieben sollen, müssen wir im Kampf bezwingen. Erst dann gehört er uns. Erst dann darf sich seine Haut an die unsere schmiegen. Aber in dem Moment, als ich ihn sah, stolperten meine Gedanken. Ein unmerklicher Taktfehler im Rhythmus meiner Seele. Ich, Penthesilea, ich, die nie gefallen war, ich fiel in ihn hinein. In seinen Schatten, der länger war als ein Schwert und tiefer als der Brunnen, aus dem unsere Priesterinnen trinken. Ich versuchte, mich zu fassen. Ich zwang mich, ihn wie jeden anderen zu betrachten. Doch sein Blick stach mir durch die Rüstung. War es Neugier? Prüfung? Oder war es Erkennen? Ich weiß es nicht. Nur eines weiß ich. Noch bevor unsere Schwerter sich kreuzten, hatte er mich schon getroffen.

Wir Amazonen, wir sind ein Volk aus Feuer und Form. Unsere Liebe hat Regeln, die uns schützen sollen, damit keine sich der Schwäche hingibt, die Männer oft bringen. Wir erringen unsere Gefährten, wir küren sie nicht. Wir nehmen sie im Ringen, im Kampf, im Blut. Doch wie bezwingt man einen, der selbst die Götter herausfordert? Ich spürte Widerspruch in meinem Innersten. Das Gesetz rief, der Abgrund zog. Die Rose des Sieges, unser heiligstes Symbol, schien mir plötzlich klein, winzig, ein Dorn im Vergleich zu dem Sturm, der in meiner Brust tobte. Autrere, die Mutter unseres Ordens, blickte mich aus dem Rauch des Opferfeuers an. Ihre stummen Augen sagten, Penthesilea, du gehst einen gefährlichen Weg. Meine Priesterinnen legten mir die Hände auf die Stirn. Sie sagten, mein Geist sei benebelt. Sie sagten, Achill sei Gift. Aber Gift kann so süß schmecken. Und ich hatte schon längst gekostet.

Ich trainierte wie eine Besessene. Ich sagte meinen Schwestern, ich muss Achill besiegen. Für uns. Für unsere Ordnung. Doch in Wahrheit, ich musste ihn besiegen, um mich selbst zu befreien. Ich übte bis zur Erschöpfung. Meine Arme brannten, mein Herz brannte noch mehr. Die Nächte waren am schlimmsten. Ich starrte in die Dunkelheit und sah sein Gesicht darin schweben. Ich hörte seine Stimme, nicht so, wie sie klang, sondern so, wie sie hätte klingen können, wenn sie meinen Namen gesagt hätte, leise, ganz nah, menschlich. Ich war Königin, doch ich war nicht frei, und niemand in meinem Gefolge wagte es, mir das zu sagen.

Es geschah an einem Morgen, an dem die Sonne blass aufging, so als fürchte sie, den Tag zu entzünden. Er stand mir gegenüber. Achill. Die Welt wurde still. Nur sein Atem erreichte mich. Warm, entschlossen. Penthesilea, sagte er, nicht als Feind, nicht als Mann, sondern als jemand, der meinen Namen schmeckt, ihn prüft, ihn anerkennt. Ich hätte ihn töten sollen. Ich hätte ihn gewinnen wollen. Doch ich konnte nur schweigen. Wir kämpften. Oh, wie wir kämpften. Sein Speer war schnell. Mein Schild war wild. Jeder Schlag war ein Wort, das wir nicht sagen konnten. Für einen Moment, nur einen, wich ich zurück. Zu weit, zu unbedacht. Er bemerkte es. Er deutete es falsch. Er wollte mich schonen. Schonung! Er wusste nicht, dass er mich damit schlimmer verwundete als jede Klinge.

Ich floh. Nicht vor Achill. Ich floh vor mir selbst. Ich riss mir den Helm vom Haupt. Meine Haare lose wie meine Gedanken. Sie fielen ins Gesicht. Ich brüllte in den Wind, bis mir die Stimme brach. Warum? Warum behandelte er mich wie eine, die schwach ist? Warum sah er nicht, dass ich Stärke war, weil ich ihn wählte? Wenn er mich im Kampf geschlagen hätte, fein. Wenn er mich getötet hätte, ehrenhaft. Aber er schenkte mir Gnade. Und Gnade ist tödlicher als jede Waffe, wenn man eine Amazone liebt. Ich schwankte zwischen Hass und Liebe. Und beide waren heiß. Heiß genug, die Rose des Gesetzes zu verbrennen.

Der Wahnsinn kam leise, wie Nebel, der sich unbemerkt um die Füße legt. Ich sah Achill in jedem Krieger, den wir trafen. Ich hörte seine Schritte im Rauschen der Pferde. Ich fühlte seinen Blick im Schatten eines Zeltes. Nachts, oh, die Nächte. Ich rief nach ihm. Meine Schwestern mussten mich festhalten, damit ich nicht in den Wald lief und nach ihm suchte wie eine Verlorene. Unsere Priesterinnen führten mich zum Altar. Sie wollten meinen Geist reinigen. Aber was ist Reinigung, wenn das Feuer im Inneren ständig neues Holz findet? Ich verlor mich und fand ihn immer wieder.

Als wir uns wieder trafen, war keine Gnade mehr in der Luft, nur Notwendigkeit. Ich sah etwas in seinen Augen. War es Liebe? War es Bedauern? Oder war es meine eigene Sehnsucht, die sich darin spiegelte? Ich rannte auf ihn zu, nicht um zu siegen, sondern um die Wahrheit zu erzwingen. Er kämpfte, er wich aus, er hielt zurück. Und mit jedem Schlag, den er nicht führte, wurde mein Herz schwerer. Ich wusste, ich verliere mich, wenn ich ihn verliere. Aber ich wusste auch, ich verliere mich, wenn er mich schont. Also kämpfte ich, als gäbe es nur einen Weg durch ihn hindurch.

Ein Stoß, ein Aufprall, Blut, warm, schwer auf meinen Händen. Ich sah ihn fallen, Achill, Achill, den Unbesiegbaren, den, der keiner Frau gehört hatte und nun in meinen Armen lag. Ich schrie, nicht weil ich Königin war, nicht weil ich Siegerin war, sondern weil ich Mensch war. Ich hielt ihn, wie man ein Kind hält, wie man eine Zukunft hält, die man selbst zerstört hat. Und die Welt um uns herum verstummte.

Jetzt spreche ich zu dir, Achill, zu dir und zu niemandem sonst. Ich liebte dich. Ich liebte dich in einer Sprache, die unser Volk nicht kennt, in einer Glut, die weder Gesetz noch Stolz ertragen konnten. Dein Tod trägt meinen Namen, meine Liebe trägt deinen. Ich weiß nicht, wo die Götter dich hingeführt haben, aber ich weiß, dass du dort nicht allein bist, denn mein Schatten folgt dir, ob ich will oder nicht. Ich bin Penthesilea, Königin der Amazonen, Gefangene meiner eigenen glühenden Brust. Ich habe die Rose gesucht, doch ich fand dich und mit dir den Dorn.

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1: Ich bin Christian Lang. In Frankfurt am Main gibt es einen weiteren Malaria-Toten. Der Mann lebte im Stadtteil Schwanheim in der Nähe des Flughafens. Er soll sich nach Einschätzung des Gesundheitsamts über eine eingeschleppte Mücke aus einem Flugzeug infiziert haben, ohne selbst in einem Malaria-Gebiet gewesen zu sein. Damit sind in diesem Jahr schon 3 Menschen im Zusammenhang mit dem Frankfurter Flugverkehr an Malaria gestorben. Trotz neuer Drohungen von US-Präsident Trump sucht Kanada die Nähe zu Europa. Premierminister Carney zeigt sich offen für eine Art EU-Sondermitgliedschaft. Carney will, dass Kanada und Europa wirtschaftlich und sicherheitspolitisch enger zusammenrücken. Eine große Mehrheit der Kanadier kann sich eine engere Beziehung zu den Europäern gut vorstellen. Diesel ist in Deutschland so teuer wie nie zuvor. Zuletzt kostete ein Liter im bundesweiten Schnitt 2,45 Euro. Auch Benzin erreicht mit 2,31 Euro pro Liter das 5. Rekordhoch in Folge. Die Forderungen nach Staatshilfen werden immer lauter. David Riemer berichtet.
2: Seit Beginn des Iran-Krieges Ende Februar sind die Spritpreise außergewöhnlich hoch. Diesel ist inzwischen über 70 Cent teurer als vor Kriegsbeginn. E10 knapp 54 Cent. Wegen der Preisrekorde wird in der Politik erneut über Entlastungen diskutiert. Im Gespräch sind etwa eine Senkung der Mehrwertsteuer oder des CO2-Aufschlags, ein Preisdeckel und Direktauszahlungen.
1: 16 Debütanten, insgesamt 44 Spieler und ein Doppelkader. Jürgen Klopp hat seinen ersten Kader als Fußball-Bundestrainer vorgestellt. Um möglichst viele Spieler persönlich zu sehen, setzt Klopp für die kommenden 4 Nations League-Spiele auf 2 unterschiedliche Kader. Nach den ersten beiden Spielen wird mit Ausnahme von Augsburgs Torwart Finn Dahmen komplett durchgewechselt. In einer Woche müssen die Deutschen in Amsterdam gegen die Niederlande antreten.
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1: Ich bin Christian Lang. EU-Kommissionspräsidentin von der Leyen will Kanada zum ersten assoziierten Mitglied der EU machen und die Partnerschaft auf das höchstmögliche Niveau heben. Mit enger Zusammenarbeit bei Technologie, Rüstung, künstliche Intelligenz und Arktispolitik. Kanadas Premierminister Carney begrüßt den Vorstoß. Die Mehrheit der Kanadier unterstütze eine engere Beziehung zur EU, sagte er im Europaparlament. Ziel ist eine strategische Allianz, um wirtschaftliche, technologische und sicherheitspolitische Stärke zu bündeln und gemeinsam krisenfester und weniger erpressbar zu werden. In Frankfurt am Main gibt es einen weiteren Malaria-Toten. Der Mann lebte im Stadtteil Schwanheim in der Nähe des Flughafens. Er soll sich nach Einschätzung des Gesundheitsamts über eine eingeschleppte Mücke aus einem Flugzeug infiziert haben, ohne selbst in einem Malaria-Gebiet gewesen zu sein. Damit sind in diesem Jahr schon 3 Menschen im Zusammenhang mit dem Frankfurter Flugverkehr an Malaria gestorben. Am Sonntag stehen 2 Landtagswahlen an. Die könnten eine neue Dynamik in der Debatte um Kanzler Merz bringen. In Mecklenburg-Vorpommern droht die CDU, ihr historisch schlechtestes Wahlergebnis einzufahren. In Berlin könnte die CDU Platz 1 an die Linke verlieren. David Riemer berichtet.
2: Je nach Ausgang der Wahlen könnte für Kanzler Merz nach nicht mal 1,5 Jahren im Amt Schluss sein. Spätestens seit dem Wahldebakel vor 2 Wochen in Sachsen-Anhalt steht Merz heftig unter Druck. Hinzu kommen katastrophale Umfragewerte für ihn als Regierungschef. Am Sonntag werden sich möglicherweise viele in der CDU fragen, stützen oder stürzen.
1: Fußball-Bundestrainer Jürgen Klopp ist mit einer langen Liste zur Vorstellung seines ersten Kaders gekommen. Er nimmt gleich 2 Kader mit insgesamt 44 Spielern in die Nations League mit, darunter 16 Debütanten. Am Donnerstag spielt die deutsche Elf in Amsterdam gegen die Niederlande.
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1: Ich bin Christian Lang. Trotz neuer Drohungen von US-Präsident Trump sucht Kanada die Nähe zu Europa. Premierminister Carney zeigt sich offen für eine Art EU-Sondermitgliedschaft. Carney will, dass Kanada und Europa wirtschaftlich und sicherheitspolitisch enger zusammenrücken. Eine große Mehrheit der Kanadier kann sich eine engere Beziehung zu den Europäern gut vorstellen. In Frankfurt am Main gibt es einen weiteren Malaria-Toten. Der Mann lebte im Stadtteil Schwanheim in der Nähe des Flughafens. Er soll sich nach Einschätzung des Gesundheitsamts über eine eingeschleppte Mücke aus einem Flugzeug infiziert haben, ohne selbst in einem Malaria-Gebiet gewesen zu sein. Damit sind in diesem Jahr schon 3 Menschen im Zusammenhang mit dem Frankfurter Flugverkehr an Malaria gestorben. Der ukrainische Präsident Zelensky hat Gespräche mit den USA angekündigt, die schon bald stattfinden. Dabei geht es vor allem um eine Friedenslösung, aber auch um neue Hilfen. Das kündigte Zelensky in einer Videobotschaft am Abend an. Friedemann Kohler berichtet.
2: Die Sicherheit der Energieversorgung soll ein Thema sein. Die Ukraine steht vor einem schwierigen Winter. Hilfe für die Luftabwehr werde es geben, sagte der Präsident. Wo und mit wem er sich treffen wird, sagte er nicht. Zelensky reist aber kommende Woche zu den Vereinten Nationen nach New York. Ein Treffen mit Trump scheint nicht ausgeschlossen. Allerdings ist der US-Präsident wankelmütig. Er hängt eher an seiner Freundschaft zu Kreml-Chef Putin.
1: Zum Fußball. Jürgen Klopp hat bei der Bekanntgabe seines ersten Kaders der deutschen Fußballnationalmannschaft ein Plädoyer für Offenheit und richtig verstandenen Nationalstolz gehalten.
3: Vor kurzem erst sind Dinge passiert. Es hat eine Wahl stattgefunden, die manchen Leuten wahrscheinlich, die das okay fanden, viele andere haben gedacht, du lieber Himmel, was passiert denn da? Ich kann aber aus meiner Sportlerperspektive kann ich sagen, ich würde mir oder uns gerne die Fahne zurückholen, wenn ich ganz ehrlich bin. Ich möchte, dass, wenn man sie schwingt, dass niemand denkt, was ist mit dir nicht in Ordnung?
1: Klopp nimmt gleich 2 Kader mit insgesamt 44 Spielern in die Nations League mit, darunter 16 Debütanten. Am Donnerstag spielt die deutsche Elf in Amsterdam gegen die Niederlande.
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1: Ich bin Christian Lang. In Russland hat die erste Parlamentswahl begonnen seit Beginn des Angriffskrieges gegen die Ukraine. Im flächenmäßig größten Land der Erde mit seinen 11 Zeitzonen haben auf der Halbinsel Kamtschatka die Wahllokale zuerst aufgemacht. Bis Sonntag sind mehr als 110 Millionen Russinnen und Russen zur Wahl aufgerufen. Erste Ergebnisse werden am Sonntagabend um 20 Uhr erwartet, nach Schließung der letzten Wahllokale in Kaliningrad. Am Sonntag stehen zwei Landtagswahlen an. Die könnten eine neue Dynamik in der Debatte um Kanzler Merz bringen. In Mecklenburg-Vorpommern droht die CDU, ihr historisch schlechtestes Wahlergebnis einzufahren. In Berlin könnte die CDU Platz 1 an die Linke verlieren. David Riemer berichtet.
2: Je nach Ausgang der Wahlen könnte für Kanzler Merz nach nicht mal 1,5 Jahren im Amt Schluss sein. Spätestens seit dem Wahldebakel vor 2 Wochen in Sachsen-Anhalt steht Merz heftig unter Druck. Hinzu kommen katastrophale Umfragewerte für ihn als Regierungschef. Am Sonntag werden sich möglicherweise viele in der CDU fragen, stützen oder stürzen.
1: Kanzler Merz und US-Präsident Trump haben am Donnerstag telefoniert. Beide haben über die Anschläge vom 11. September, den Ukraine-Krieg und die Lage im Nahen Osten gesprochen. Merz betonte die enge Verbundenheit zwischen Deutschland und den USA und begrüßte das neue Sanktionsgesetz gegen Russland. Außerdem waren die blockierten Seewege in der Straße von Hormuz und im Roten Meer Thema. Das Verhältnis zwischen Merz und Trump ist wegen dem Streit über den Iran-Krieg und Zölle angespannt. Fußball-Bundestrainer Jürgen Klopp ist mit einer langen Liste zur Vorstellung seines ersten Kaders gekommen. Er nimmt gleich 2 Kader mit insgesamt 44 Spielern in die Nations League mit, darunter 16 Debütanten. Am Donnerstag spielt die deutsche Elf in Amsterdam gegen die Niederlande.
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3: London. Irgendwo zwischen Hunger und Hoffnung. Eine Stadt, die niemals schläft, aber ständig friert. Und mittendrin ein Junge. Oliver Twist. Geboren im Armenhaus unter einem Namen, den ihm ein Beamter gegeben hatte, der schon vergessen hatte, wie Mitgefühl klingt. Man sagt, ein Mensch ist, was er erlebt. Aber was, wenn man kaum das Licht der Welt erblickt und die Welt schon beschließt, dass man nichts wert ist? Bitte, Sir, ich möchte mehr. Mehr.